0: Zügen tausende Kameras. Die Bilder sollen künftig in Echtzeit ausgewertet werden. Eine künstliche Intelligenz schlägt dann bei Konflikten Alarm. Außerdem wird in einigen Zügen eine Doppelbesetzung getestet. Die Zugbegleiter sind dann entweder zu zweit an Bord oder werden von Security-Leuten begleitet. Ab Juli sollen bei der Schutzausrüstung auch stichfeste Westen getestet werden. Freiwillig können die Mitarbeiter mit Kundenkontakt auch Bodycams tragen. Sie sollen sogar zum Standard werden. Ursula Winkler, Nachrichtenredaktion.
1: Nach dem Brand in einem Umspannwerk in Reutlingen vergangene Nacht haben Staatsschutz und Antiterrorzentrum beim Landeskriminalamt in Stuttgart die Ermittlungen übernommen. Das teilte Innenminister Hagel mit. Es geht demnach um den Verdacht der vorsätzlichen Brandlegung und der Störung öffentlicher Betriebe. Bundesinnenminister Dobrindt geht von einem Anschlag aus. Es werde in alle Richtungen ermittelt, sagte er. Der Brand hatte zu einem großflächigen Stromausfall geführt. Die Mineralölkonzerne geben den von der Bundesregierung eingeführten Tankrabatt nach Berechnung des IFO-Instituts zum großen Teil an die Autofahrer weiter. Ein Teil der vom Bund eingesetzten rund 1,6 Milliarden Euro Steuermittel verbleibt aber bei den Konzernen. Der Tankrabatt soll noch bis Ende Juni gelten. Die Koalition hatte die Spritsteuer um knapp 17 Cent pro Liter gesenkt. Die deutsche Fußballnationalmannschaft ist in ihr WM-Quartier in Winston-Salem eingezogen. Nach dem Flug von Chicago landete die Mannschaft in North Carolina.
2: Das deutsche WM-Hotel Graylin Estate erinnert so ein bisschen an eine mittelalterliche Burg, in dem sich allerdings eine Luxusherberge befindet. Idyllisch und ruhig zwischen grünen Hügeln gelegen. Und nur wenige Minuten entfernt vom Trainingsgelände der Wake Forest Universität. Dort auf dem riesigen Areal mit drei Plätzen und einer Turnhalle hat sich der Bundestrainer schon bei der ersten Besichtigung vergangenes Jahr richtig wohlgefühlt. Und in dieser Umgebung will er Wirtz, Musiala und Co. jetzt den passenden WM-Feinschliff verpassen. Thomas Thonfeld, Sportredaktion.
1: Am Sonntag startet das DFB-Team dann gegen Curaçao ins Turnier. Zum Wetter die aktuelle Vorhersage des Deutschen Wetterdienstes. In der Nacht ist es meist stark bewölkt und von West nach Ost zieht schauerartig verstärkter, teils gewittriger Regen durch. Tiefstwerte 17 bis 12, in den westlichen Mittelgebirgen bis 8 Grad. Tagsüber dann vor allem im Norden Schauer und einzelne Gewitter, vom Süden bis in die östliche Mitte stark bewölkt bis bedeckt und gebietsweise länger andauernder Regen. Dazu Höchstwerte von 15 bis 21 Grad.
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1: Ich bin Thomas Brockt. Nach dem Brand in einem Umspannwerk in Reutlingen vergangene Nacht haben Staatsschutz und Antiterrorzentrum beim Landeskriminalamt in Stuttgart die Ermittlungen übernommen. Das teilte Innenminister Hagel mit. Es geht demnach um den Verdacht der vorsätzlichen Brandlegung und der Störung öffentlicher Betriebe. Bundesinnenminister Dobrindt geht von einem Anschlag aus, das sagte er im ZDF.
2: Wir gehen davon aus, dass es sich hier aller Wahrscheinlichkeit nach um einen Brandanschlag handelt. Notwendige Spuren wurden ermittelt. Jetzt geht es darum, dass man in alle Richtungen weiter ermittelt, um die Grundlage dieses Brandanschlags und die Täter entsprechend auch zu ermitteln.
1: Innenminister Dobrindt. Der Brand hatte zu einem großflächigen Stromausfall geführt. Die Deutsche Bahn stattet ihre Kundenbetreuer an Bahnhöfen und in Zügen seit einigen Wochen mit Bodycams aus. Rund ein Drittel haben das freiwillige Angebot bislang in Anspruch genommen. Bis Jahresmitte wolle man eine Quote von 50% erreichen, heißt es bei der Bahn. Außerdem sollen alle Beschäftigten mit Kundenkontakt eine verpflichtende Schulung besucht haben. Umfragen der Gewerkschaft EVG zeigen immer wieder, dass sich viele Zugbegleiter bei ihrer Arbeit nicht sicher fühlen. Der Tankrabatt entlastet Autofahrer zwar spürbar. Nach Berechnungen des IFO-Instituts bleibt aber ein Teil der rund 1,6 Milliarden Euro an Steuermitteln bei den Mineralölkonzernen hängen. Die Wirtschaftsforscher sehen die Maßnahme deshalb kritisch.
3: An der Zapfsäule kommt zwar ein Großteil des Rabatts an. Nach Einschätzung des IFO-Instituts profitieren davon aber vor allem Vielfahrer und Menschen mit größeren Autos. Wer nur selten tankt oder mit wenig Geld auskommen muss, habe deutlich weniger von dieser Entlastung. Die Forscher aus München sagen deshalb, wenn der Rabatt Ende des Monats ausläuft, sollte Schluss sein. Statt günstigeren Sprit für alle zu finanzieren, könnte der Staat Menschen mit geringem Einkommen gezielter unterstützen. Zoe Tassovali, Redaktion.
1: Nach jahrelangen Vorbereitungen ist das milliardenschwere Rüstungsprojekt eines deutsch-französischen Kampfjets gescheitert. Bundeskanzler Merz und der französische Präsident Macron seien zu der Einschätzung gekommen, dass die Unternehmen Dassault und Airbus beim Bau eines gemeinsamen Kampfflugzeugs nicht zusammenfinden, hieß es aus deutschen Regierungskreisen. Merz habe Macron daher nahegelegt, den Bau des Jets nicht weiter zu verfolgen. Zum Wetter, die aktuelle Vorhersage des Deutschen Wetterdienstes. Heute vor allem im Norden Schauer und einzelne Gewitter, vom Süden bis in die östliche Mitte stark bewölkt und gebietsweise länger andauernder Regen. Dazu Höchstwerte von 15 bis 21 Grad. Morgen am Mittwoch wenig Änderungen, es wird wechselnd bewölkt und es gibt immer wieder Schauer und kurze Gewitter. Am Alpenrand länger anhaltender Regen, das Ganze bei ähnlichen Temperaturen.
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1: Ich bin Thomas Brockt. Nach dem Brand in einem Umspannwerk in Reutlingen vergangene Nacht haben Staatsschutz und Antiterrorzentrum beim Landeskriminalamt in Stuttgart die Ermittlungen übernommen. Das teilte Innenminister Hagel in Reutlingen mit. Es geht demnach um den Verdacht der vorsätzlichen Brandlegung und der Störung öffentlicher Betriebe.
2: Selbst viele Stunden nach dem Feuer waren noch Haushalte in Reutlingen ohne Strom. Für die Nacht soll es zur Sicherheit einen Notfalltreffpunkt geben. Dort können die Menschen etwa Handys aufladen oder Babynahrung erwärmen. Der Netzbetreiber spricht von insgesamt 3 entdeckten Brandstellen und einem beschädigten Zaun. Ermittler fanden Spuren eines möglichen Brandbeschleunigers. Sicherheitskreisen zufolge deutet das Vorgehen auf Linksextremisten hin. Landesinnenminister Hagel sagte aber, man ermittle in alle Richtungen. Ursula Winkler, Nachrichtenredaktion.
1: Die 9 Atommächte haben im vergangenen Jahr 19% mehr in Atomwaffenarsenale investiert als im Jahr davor. Das geht aus einem Bericht der internationalen Kampagne zur Abschaffung von Atomwaffen hervor. Sie beziffert den Gesamtbetrag auf 119 Milliarden Dollar. Nach den Angaben der Organisation hat Russland mit 5.420 die meisten Atomwaffen. Dahinter kommen die USA, China und Frankreich. Schnelleres Internet, mehr Mobilfunk und weniger Bürokratie. Bund, Länder, Kommunen und die Telekommunikationsbranche haben einen gemeinsamen Ausbaupakt beschlossen. Allein im kommenden Jahr wollen die Unternehmen fast 11 Milliarden Euro in Glasfaser- und Mobilfunknetze investieren.
3: Damit neue Leitungen und Mobilfunkmasten schneller gebaut werden können, sollen Genehmigungen künftig deutlich einfacher und digitaler ablaufen. Außerdem wollen die Anbieter ihre Netze stärker gemeinsam nutzen. Das bedeutet mehr Wettbewerb, ohne dass überall doppelt gebaut werden muss. Ob die Ziele tatsächlich erreicht werden, soll regelmäßig überprüft werden. Dafür bekommt auch die Bundesnetzagentur zusätzliche Kontrollaufgaben. Zoe Tassovali, Redaktion.
1: Nach jahrelangen Vorbereitungen ist das milliardenschwere Rüstungsprojekt eines deutsch-französischen Kampfjets gescheitert. Bundeskanzler Merz und der französische Präsident Macron seien zu der Einschätzung gekommen, dass die Unternehmen Dassault und Airbus beim Bau eines gemeinsamen Kampfflugzeugs nicht zusammenfinden, hieß es aus deutschen Regierungskreisen. Merz habe Macron daher nahegelegt, den Bau des Jets nicht weiter zu verfolgen. Zum Wetter, die aktuelle Vorhersage des Deutschen Wetterdienstes. Heute vor allem im Norden Schauer und einzelne Gewitter, vom Süden bis in die östliche Mitte stark bewölkt und gebietsweise länger andauernder Regen. Dazu Höchstwerte von 15 bis 21 Grad. Morgen am Mittwoch wenig Änderung, es wird wechselnd bewölkt und es gibt immer wieder Schauer und kurze Gewitter. Am Alpenrand länger anhaltender Regen, das Ganze bei ähnlichen Temperaturen.
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1: Ich bin Thomas Brockt. Nach dem Brand in einem Umspannwerk in Reutlingen verdichten sich die Hinweise auf eine mögliche Brandstiftung. Ermittler konnten einen möglichen Brandbeschleuniger sichern. Alle Spuren würden nun ausgewertet, teilte das Landeskriminalamt mit. Bisher gibt es weder Hinweise auf Tatverdächtige noch auf ein Motiv. Zeitweise waren zehntausende Menschen ohne Strom. Inzwischen sind die meisten wieder am Netz. Wann die Stromversorgung vollständig wiederhergestellt sein wird, ist aber noch unklar. Die neuen Atomwaffenländer haben im vergangenen Jahr 19% mehr in Atomwaffenarsenale investiert als im Jahr davor. Das geht aus einem Bericht der internationalen Kampagne zur Abschaffung von Atomwaffen hervor. Die Organisation beziffert den Gesamtbetrag auf umgerechnet 102 Milliarden Euro.
2: Mit Abstand am meisten Geld steckten die USA in ihr Atomwaffenarsenal. Sogar mehr als alle anderen Atommächte zusammen. Dahinter folgen China, Großbritannien und Russland. Die Friedensorganisation hält die Summen für völlig unverhältnismäßig. Sie verweist darauf, dass schon die Ausgaben eines einzigen Tages ausreichen würden, um Millionen Menschen vor Hunger zu schützen. Zoe Tassovali, Nachrichtenredaktion.
1: Kameras, Bodycams und Schutzhelme. Die Deutsche Bahn setzt auf neue Technik und Ausrüstung, um das Sicherheitsgefühl ihrer Beschäftigten und der Fahrgäste zu stärken. Denn immer wieder kommt es etwa zu Konflikten bei der Ticketkontrolle. Für bundesweites Entsetzen sorgte Anfang Februar ein tödlicher Angriff auf einen Zugbegleiter in der Westpfalz.
3: Die Bahn will kräftig aufrüsten für mehr Sicherheit. So laufen an Bahnhöfen und auch in Zügen tausende Kameras. Die Bilder sollen künftig in Echtzeit ausgewertet werden. Eine künstliche Intelligenz schlägt dann bei Konflikten Alarm. Außerdem wird in einigen Zügen eine Doppelbesetzung getestet. Die Zugbegleiter sind dann entweder zu zweit an Bord oder werden von Security-Leuten begleitet. Ursula Winkler, Nachrichtenredaktion.
1: Die deutsche Fußballnationalmannschaft ist in ihrem WM-Quartier in Winston-Salem im US-Bundesstaat North Carolina angekommen. Kurz darauf gab es gleich ein öffentliches Training vor 3000 Fans. Die wichtigste sportliche Nachricht dabei, Torwart Manuel Neuer war nach seinen Wadenproblemen mit vollem Einsatz dabei und konnte alle Übungen mitmachen. Bundestrainer Julian Nagelsmann plant mit Neuer in der Startelf am kommenden Sonntag im ersten Gruppenspiel gegen WM-Neuling Curaçao. Zum Wetter, die aktuelle Vorhersage des Deutschen Wetterdienstes. Heute vor allem im Norden Schauer und einzelne Gewitter, vom Süden bis in die östliche Mitte stark bewölkt und gebietsweise länger andauernder Regen. Dazu Höchstwerte von 15 bis 21 Grad. Morgen am Mittwoch wenig Änderung, es wird wechselnd bewölkt und es gibt immer wieder Schauer und kurze Gewitter. Am Alpenrand länger anhaltender Regen, das Ganze bei ähnlichen Temperaturen.
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4: Einen schönen guten Morgen.
5: Guten
4: es ist
5: Morgen.
4: Kurz nach fünf heute am Dienstag und wir starten jetzt in den neuen Tag mit Christine Stark und Allemann. Ja, das ist hier so ein bisschen die Fortsetzung von Barcelona.
5: Genau.
4: Und ich muss ganz ehrlich sagen, also wenn man den Song so zwei, drei Mal gehört hat, ja, also der bleibt einem wirklich im Kopf schon wieder kleben.
5: Ja, war mit Barcelona ja auch schon.
4: Ja.
5: Also das kann sie wirklich ganz gut, so Hooklines machen, die im Ort leben. Ich habe nur gedacht, vielleicht ist das auch ein bisschen Taktik von ihr gewesen, ausgerechnet im Jahr 2026 einen Song rauszubringen, der Alemannia heißt. Ne? Vielleicht bleibt das ja im Ohr, bei der WM wird ein bisschen abgewandelt und wird dann vielleicht ein neuer WM-Song.
4: Ja, vielleicht werden wir ja auch Weltmeister, ne?
5: Vielleicht werden wir auch Weltmeister.
4: Donnerstag geht's los.

0: 20 nach 5. Schönen guten Morgen.
1: Guten Morgen.
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0: Und heute Morgen geht es um Vincent Groß.
4: Drinking wine, feeling fine. 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
1: Ja, wenn wir auf die letzten Sommer so zurückschauen, also die Sommer der letzten Jahre, dann hat Vincent wirklich jedes Jahr einen Sommerhit rausgehauen, ne?
0: Ja, sei es Uso oder Aperol Spritz oder auch Drinking Wine, Feeling Fine letztes Jahr.
1: Genau.
0: Und in diesem Sommer könnte es den nächsten Hit von Vincent geben.
1: Genau, Vincent hat sich nämlich mit den Esteriore Brothers zusammengetan und einen waschechten Italo-Schlager geschrieben.
4: Hast

0: Also das klingt doch wirklich schon wieder nach Ohrwurm ohne Ende, oder?
1: Definitiv. Vincent Groß, a.k.a. Mr. Ohrwurm. Aber ich meine, ist auch kein Wunder, ne? Wir haben so ein bisschen Italo-Feeling. Vincent hat den Song geschrieben und kein geringerer als Stefan Pösnicker von den Schlagerpiloten hat den Song produziert. Also das kann ja nur ein Sommerhit werden. Ja,
0: zumindest ein großer Anwärter.
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1: Ich bin Thomas Brock. Nach dem Brand in einem Umspannwerk in Reutlingen verdichten sich die Hinweise auf eine mögliche Brandstiftung. Ermittler konnten einen möglichen Brandbeschleuniger sichern. Alle Spuren würden nun ausgewertet, teilte das Landeskriminalamt mit. Bisher gibt es weder Hinweise auf Tatverdächtige noch auf ein Motiv. Zeitweise waren zehntausende Menschen ohne Strom. Inzwischen sind die meisten wieder am Netz. Wann die Stromversorgung vollständig wiederhergestellt sein wird, ist aber noch unklar. Die neuen Atomwaffenländer haben im vergangenen Jahr 19% mehr in Atomwaffenarsenale investiert als im Jahr davor. Das geht aus einem Bericht der internationalen Kampagne zur Abschaffung von Atomwaffen hervor. Die Organisation beziffert den Gesamtbetrag auf umgerechnet 102 Milliarden Euro.
2: Mit Abstand am meisten Geld steckten die USA in ihr Atomwaffenarsenal. Sogar mehr als alle anderen Atommächte zusammen. Dahinter folgen China, Großbritannien und Russland. Die Friedensorganisation hält die Summen für völlig unverhältnismäßig. Sie verweist darauf, dass schon die Ausgaben eines einzigen Tages ausreichen würden, um Millionen Menschen vor Hunger zu schützen. Zoe Tassovali, Nachrichtenredaktion.
1: Kameras, Bodycams und Schutzhelme. Die Deutsche Bahn setzt auf neue Technik und Ausrüstung, um das Sicherheitsgefühl ihrer Beschäftigten und der Fahrgäste zu stärken. Denn immer wieder kommt es etwa zu Konflikten bei der Ticketkontrolle. Für bundesweites Entsetzen sorgte Anfang Februar ein tödlicher Angriff auf einen Zugbegleiter in der Westpfalz.
3: Die Bahn will kräftig aufrüsten für mehr Sicherheit. So laufen an Bahnhöfen und auch in Zügen tausende Kameras. Die Bilder sollen künftig in Echtzeit ausgewertet werden. Eine künstliche Intelligenz schlägt dann bei Konflikten Alarm. Außerdem wird in einigen Zügen eine Doppelbesetzung getestet. Die Zugbegleiter sind dann entweder zu zweit an Bord oder werden von Security-Leuten begleitet. Ursula Winkler, Nachrichtenredaktion.
1: Die deutsche Fußballnationalmannschaft ist in ihrem WM-Quartier in Winston-Salem im US-Bundesstaat North Carolina angekommen. Kurz darauf gab es gleich ein öffentliches Training vor 3000 Fans. Die wichtigste sportliche Nachricht dabei, Torwart Manuel Neuer war nach seinen Wadenproblemen mit vollem Einsatz dabei und konnte alle Übungen mitmachen. Bundestrainer Julian Nagelsmann plant mit Neuer in der Startelf am kommenden Sonntag im ersten Gruppenspiel gegen WM-Neuling Curaçao. Zum Wetter, die aktuelle Vorhersage des Deutschen Wetterdienstes. Heute vor allem im Norden Schauer und einzelne Gewitter, vom Süden bis in die östliche Mitte stark bewölkt und gebietsweise länger andauernder Regen. Dazu Höchstwerte von 15 bis 21 Grad. Morgen am Mittwoch wenig Änderung, es wird wechselnd bewölkt und es gibt immer wieder Schauer und kurze Gewitter. Am Alpenrand länger anhaltender Regen, das Ganze bei ähnlichen Temperaturen.
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4: Einen schönen guten Morgen, es ist kurz nach 5:30. Wir starten rein in den neuen Tag, heute Abend, Dienstagmorgen. 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
4: Mitmachen lohnt sich auf jeden Fall. Jetzt auf in den neuen Tag mit Nick P. Hier ist braun gebrannte Haut.

0: 8.43 Uhr haben wir's.
1: Guten Morgen.
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0: Ja, es gibt kaum ein Wort, was gerade so gehypt wird wie das Wort Longevity. Also nicht mal Kosmetikwerbung kann man schauen, ohne dieses Wort zu hören. Mhm. Aber was soll das eigentlich heißen? Was soll das bedeuten?
1: Ja.
0: Das klären wir heute Morgen mit unserem Experten für einen gesunden Lifestyle mit Ralf Buhlmann. Guten Morgen.
3: Guten Morgen, ihr beiden.
1: So, jetzt nehmen wir das Wort nochmal in den Mund. Longevity. Ralf, was ist das? Was heißt das? Was bedeutet das?
3: Also Longevity bedeutet übersetzt Langlebigkeit. Aber es geht nicht darum, den Leben mehr Jahre hinzuzufügen, sondern den Jahren mehr Leben und mehr Lebensqualität hinzuzufügen, also Gesundheit. Es ist nicht das Ziel, 120 zu werden, davon 20 Jahre in Pflege, sondern lange fit, klar, voller Tatendrang zu bleiben. Weniger Jahre auf dem Sofa, mehr Jahre mit Spaß und Qualität. Darum geht's.
0: Okay, das heißt, wenn wir das jetzt mal so ein bisschen mit der Medizin vergleichen, ne, da geht's ja eher darum, ich sag mal, einen Schaden zu reparieren, ist es bei der Longevity ja anders. Also da geht es ja darum, dass der Schaden erst gar nicht entsteht, richtig?
3: Genau, Longevity ist Prävention statt Reparatur. Die Medizin ist großartig, wenn was kaputt ist, aber ich möchte es ja gar nicht erst so weit kommen lassen, oder? Mit dem richtigen Lebensstil kann ich heute schon dafür sorgen, dass ich mit 70, 75 noch allein das Bordgepäck oben in die Handschuhfachgefächer im Flieger wuchte und die Treppe hochlaufe, ohne außer Atem zu sein. Und genau das ist das Ziel.
0: Mhm. Okay.
1: Jetzt hat Nora schon gesagt, ja, überall wird das Wort im Moment irgendwie verwendet in der Werbung.
0: Selbst bei Creme und sowas.
1: Genau,
0: ne?
1: Genau. Wie sieht's denn aus? Ist das völliger Humbug mit dem Werbeversprechen oder was hilft da wirklich bei dem Thema Longevity?
3: Also die Grundlagen sind so simpel, dass sie schon fast langweilig klingen. Regelmäßige Bewegung, guter Schlaf, echtes Essen, also alles, was deine Gesundheit ausmacht und verbessert. Und soziale Verbindungen übrigens auch. Die sorgen dafür, dass wir uns kümmern, auch um uns und dann gesünder leben. Das Ganze ist kein Hype, das ist jahrzehntelange Forschung. Eine Anti-Aging-Creme dagegen, nein, die verlängert das Leben nicht und auch nicht die Lebensqualität, die Optik vielleicht. Aber der gesunde Lifestyle, der schlägt das alles bei weitem. Ist so.
0: Ja, Ralf, und jetzt, wir sprechen ja schon ein paar Jahre miteinander. Also du hast recht, das ist fast ein bisschen langweilig. Wir wissen eigentlich auch alle, wie es geht. Aber irgendwie auch gut zu wissen, dass dieses Werbeversprechen totaler Nonsens ist und dass wir das eigentlich selber in der Hand haben.
1: Jawohl.
0: Wie fit und alt wir tatsächlich werden.
3: So sieht's aus.
0: Super. Ralf, vielen Dank für deine Tipps heute Morgen. Und wir hören uns natürlich nächste Woche wieder.
3: Bis bald, ihr beiden.
0: Tschüss.
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0: Helene Fischer hier auf Radio Paloma, 100% deutscher Schlager. Wir haben es 5.51 Uhr.
1: Nach dem Stromausfall in Reutlingen gehen die Behörden dem Verdacht auf einen Brandanschlag nach. Der Staatsschutz und das Antiterrorzentrum ermitteln. Mehr dazu hier gleich bei uns in den Radio Paloma Nachrichten um 6 Uhr.
0: Und bis dann schauen wir natürlich, was dieser 9. Juni für uns alle bereithält. Hier ist der Blick in die Sterne für Sie.
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3: Sie tragen die Verantwortung für Ihr Wohlbefinden. Heute fällt es Ihnen besonders leicht, für sich zu sorgen und das zu tun, was Ihnen wohlbekommt.
2: Stier.
3: Wille und Gefühl wecken unterschiedliche Bedürfnisse. Die innere Spannung lässt Sie heute auf den geringsten Anlass ärgerlich reagieren. Gönnen Sie sich ein bisschen Ruhe.
2: Zwillinge.
3: Kritische Gespräche über Sinn und Ansichten liegen in der Luft. Entsprechend können Sie angefeindet werden. Zeigen Sie sich kompromissbereiter.
2: Krebs.
3: Sie dürfen sich heute groß fühlen. Sie sehen die Welt in einem positiven Licht und animieren die Mitmenschen zu entsprechend großzügigen Reaktionen.
2: Löwe.
3: Lassen Sie sich auf Ihre Gefühle ein. Das Kind in Ihnen möchte ein paar Streicheleinheiten von Ihnen. Wenn Sie ein bisschen nett zu sich selbst sind, werden Sie zufriedener sein.
2: Jungfrau.
3: Sie sind sensibel, mitfühlend und verständnisvoll und spüren es, wenn jemand leidet. Für andere haben Sie besonders heute ein offenes Herz und Ohr.
2: Waage.
3: Achtung, heute sind Sie bereit, Probleme zu übersehen, nur um die friedliche Stimmung nicht zu beeinträchtigen. Konfliktträchtigen Gesprächsstoff vermeiden Sie besser.
2: Skorpion.
3: Ihre Lieben können es Ihnen heute nur schwer recht machen. Je näher Sie einem Menschen stehen, umso emotionaler reagieren Sie.
2: Schütze.
3: Sie gehen optimistisch an Ihre Vorhaben heran und das zu Recht. Heute sind Sie sehr geschickt, wenn es darum geht, die Dinge zu planen und umzusetzen.
2: Steinbock.
3: Heute vertrauen Sie mehr als sonst auf das Positive und sehen eventuell großzügig über Nachteile hinweg. Im Zuge der Begeisterung können Sie sich und andere leicht überschätzen.
2: Wassermann.
3: Es wäre heute besser für Sie, die Ungereimtheiten beim Namen zu nennen. Suchen Sie zusammen mit dem Gesprächspartner einen gemeinsamen Nenner und schaffen Sie so Harmonie.
2: Fische.
3: Besonders heute gehen Sie mit viel Feingefühl auf Ihre Mitmenschen ein. Vergessen Sie aber auch nicht, was Sie selbst

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1: Ich bin David Büchner. Bundesfinanzminister Lars Klingbeil hat sich optimistisch gezeigt, dass das Rentensystem in Deutschland durch Reformen seiner Regierung stabil gehalten werden kann. Dabei unterstützt Klingbeil einen Vorschlag des Deutschen Gewerkschaftsbunds für verpflichtende Betriebsrenten. Das würde helfen, sagte Klingbeil in der ARD. Auf Basis von Vorschlägen einer Rentenkommission will die Regierung neue Weichen für die Rente stellen. Die Vorschläge sind für diesen Monat angekündigt. Nach dem Brand in einem Umspannwerk in Reutlingen konnten Ermittler einen möglichen Brandbeschleuniger sichern. Innenminister Alexander Dobrindt sagte im ZDF:
2: Wir gehen davon aus, dass es sich hier aller Wahrscheinlichkeit nach um einen Brandanschlag handelt. Notwendige Spuren wurden ermittelt. Jetzt geht es darum, dass man in alle Richtungen weiter ermittelt, um die Grundlage dieses Brandanschlags und die Täter entsprechend auch zu ermitteln.
1: Bisher gibt es weder Hinweise auf Tatverdächtige noch ein Motiv. Zeitweise waren Zehntausende Menschen ohne Strom. Die 9 Atomwaffenländer haben im vergangenen Jahr 19% mehr in Atomwaffenarsenale investiert als im Jahr davor. Das geht aus einem Bericht der internationalen Kampagne zur Abschaffung von Atomwaffen hervor. Die Organisation beziffert den Gesamtbetrag auf umgerechnet 102 Milliarden Euro.
3: Mit Abstand am meisten Geld steckten die USA in ihr Atomwaffenarsenal, sogar mehr als alle anderen Atommächte zusammen. Dahinter folgen China, Großbritannien und Russland. Die Friedensorganisation hält die Summen für völlig unverhältnismäßig. Sie verweist darauf, dass schon die Ausgaben eines einzigen Tages ausreichen würden, um Millionen Menschen vor Hunger zu schützen. Auch den regulären Haushalt der Vereinten Nationen hätte man mit dem Geld über Jahrzehnte finanzieren können. Zoe Tassovali, Nachrichtenredaktion.
1: Das Smartphone während der Fahrt zu benutzen, ist laut ADAC für einige Menschen zu einer gefährlichen Gewohnheit geworden. Bei einer Beobachtung des Automobilclubs in 5 Großstädten nutzten rund 2,7% der Autofahrer sowie 1,4% der Rad- und E-Scooterfahrer das Handy während der Fahrt. Der ADAC warnt, wer auch nur wenige Sekunden auf das Display schaue, sei im Stadtverkehr praktisch blind unterwegs. Das Wetter, die aktuelle Vorhersage des Deutschen Wetterdienstes. Im Norden kann es heute Schauer und Gewitter geben. Vom Süden bis in die östliche Mitte kann es gebietsweise auch länger regnen. Die Temperaturen erreichen dabei 15 bis 21 Grad maximal. Genauso wechselhaft mit Schauern und Gewittern geht es dann auch morgen weiter bei ähnlichen Temperaturen.
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4: Und das um 3:06. Einen schönen guten Morgen. Heute am Dienstag. Ja, das Wetter, das lässt uns ja ab heute so ein bisschen im Stich.
5: Ja,
4: ne?
5: Also ein bisschen hängen.
4: Regen ist angesagt, vielerorts auch Gewitter.
5: Ja.
4: Aber wir holen uns einfach den Sommer hier ins Radio.
5: Genau, und zwar mit Sommermusik. Ja, weil wir wissen alle, zu einem echten Sommer gehört auch richtig gute Sommermusik. Und die haben wir jetzt von Anna-Karina Wojcik. Auf einmal ist es wieder Sommer.
4: Also drehen Sie das Radio auf. Schönen guten Morgen.

0: Erik Philippi zum Start in diesen Dienstagmorgen hier auf Radio Paloma 100% deutscher Schlager. Wir haben es 10 nach 6.
1: Wir freuen uns alle auf die Fußball-Weltmeisterschaft. Am Donnerstag geht's ja los mit der Eröffnungsfeier und dem ersten Spiel. Und ab dann heißt es mitjubeln und mitfiebern.
0: Ja, und da kann es dann auch mal lauter werden. Wegen der Zeitverschiebung starten ja viele WM-Spiele erst am späten Abend oder in der Nacht deutscher Zeit. Und da beginnt dann eben auch das Dilemma, denn viele Spiele, die steigen ja quasi mitten in der Nachtruhe, die ja von 22 bis 6 Uhr morgens gilt. Und was man da beachten muss, wenn man Fußball mitguckt und mitfiebern möchte, das weiß Julian Degler aus der Radio Paloma Redaktion. Der ist bei uns.
2: Guten Morgen. Guten Morgen.
1: So Julian, viele Fans gucken sicher in den Kneipen, im Biergarten oder beim Public Viewing. Andere lieber zu Hause. Welche Regeln gelten denn wo?
2: Die Bundesregierung hat die Lärmschutzregeln für alle WM-Spiele gelockert und so den Weg für Public Viewing auch nach 22 Uhr frei gemacht. Über die Umsetzung entscheiden aber die Behörden vor Ort. Vielerorts gelten auch Ausnahmen für Kneipen und Restaurants, aber aufgepasst, die genannte Ausnahmeregelung bezieht sich nur auf öffentliche Veranstaltungen. Wer privat bei sich zu Hause im Garten oder auf dem Balkon die Spiele schauen möchte, muss sich an die gesetzlichen Ruhezeiten halten.
1: Okay. So, also da darf nicht zu laut gefeiert werden.
0: Genau, also worauf muss ich denn beim Fußballschauen zu Hause achten?
2: Ja, lautes Fernsehen oder Jubeln kann eine Lärmbelästigung sein und das gilt in Deutschland als Ordnungswidrigkeit. Die Spiele sollte man daher auf Zimmerlautstärke schauen. Für nachts gilt da ein Richtwert von ca. 30 Dezibel. Wer sich nicht daran hält, dem kann ein Bußgeld von bis zu 5.000 Euro drohen. Wenn ich als Mieter gegen die im Mietvertrag oder der Hausordnung festgelegten Ruhezeiten verstoße, kann ich auch abgemahnt werden. Im schlimmsten Fall droht die Kündigung.
1: So, mein Tipp an dieser Stelle, man kann ja auch mit Kopfhörern hören.
0: Ja, das stimmt.
1: Blöd ist bloß, wenn man dann selber so zu laut jubelt. Ne?
0: Ja, oder der Nachbar zu laut Fußball guckt. Was kann ich denn da machen, wenn ich nicht schlafen kann? Ich meine, gerade so für Leute wie Stefan und mich, die sehr früh raus müssen?
2: Also erstmal Ruhe bewahren. Es ist ratsam, freundlich mit der entsprechenden Person zu sprechen und um Rücksicht zu bitten. Ist die Person aber uneinsichtig und ist immer noch laut, kann man das Ordnungsamt oder die Polizei rufen. Wenn das auch nicht hilft, kann man genau aufschreiben, wie lange der Lärm nebenan dauert. Dieses Protokoll kann man dann an den Vermieter weitergeben oder vor Gericht gebrauchen, wenn es soweit kommen sollte. Vorlagen dafür gibt's im Internet.
1: Okay, also darauf sollte man auf jeden Fall achten. Ja, nicht zu laut nach 22 Uhr jubeln. Aber erstmal können wir alle noch ganz euphorisch mitjubeln bei der Eröffnungsfeier. Die steigt ja am Donnerstag um 19.30 Uhr unserer Zeit.
0: Genau.
1: Und dann ist ja auch schon das erste Spiel.
0: Ja, ne? 21 Uhr ist ja eigentlich eine normale Fußballzeit. Ja. Mexiko gegen Südafrika. Also freuen wir uns schon drauf. Klar, einige Spiele sind dann mitten in der Nacht. Ne? Aber erstmal sind das ja ganz normale Fußballzeiten.
1: So sieht's aus.
0: Und das erste deutsche Spiel ist ja dann am Sonntag, am 14.06. auch super gute Zeit, ne, gegen Curaçao, 19 Uhr.
1: Können wir auch gucken.
0: Können wir beide auch gucken, genau. Müssen wir nicht ins Bett.
1: Ohne Schlafdefizit am nächsten Tag. So, kurzer Blick auf die Uhr an dieser Stelle. Wir haben es damit 6 Uhr und 13 Minuten. Einen schönen guten Morgen.
0: Guten Morgen.
1: Das geht auch für den neuen Tag heute am 9. Juli.
0: So, und der Countdown läuft. Morgen startet endlich die große 360-Grad-Tour von Helene Fischer. Und egal, wo man gerade hinschaut, Helene ist gerade wirklich überall zu sehen. Und es wird vielleicht auch den Rest des Jahres zu bleiben. Mehr dazu gibt's gleich hier bei uns in den Radio Paloma Star News.
1: 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Schönen guten Morgen jetzt mit Beatrice Egli. Manchmal

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0: Marianne Rosenberg, Vergiss nicht Darling, hier auf Radio Paloma, 100% deutscher Schlager. Schönen guten Morgen,
1: guten
0: heute
1: Morgen.
0: Am Dienstag. Wir haben es damit 6.20 Uhr.
1: Ja, eigentlich sollte es ein absolutes Pionierprojekt werden. Der neue unterirdische Bahnhof Stuttgart 21, der sollte als Durchgangsbahnhof fungieren und der erste bundesweit komplett digitalisierte Bahnknoten werden. Das heißt, man braucht eigentlich keine klassischen Lichtsignale mehr. Alles ist digital, tja. Aber was so schön klingt, darauf warten wir jetzt schon eine ganze Weile. 2010 war damals Baubeginn für Stuttgart 21. Ne? Und dann hieß es ja eigentlich letztes Jahr mal, dass es im Juni 2026, also jetzt, fertig sein soll. Naja, nee, das hatte man ja dann im November schon abgeblasen. Und jetzt sagen neueste Zahlen, also Stuttgart 21, müssen wir umtaufen in Stuttgart 31. Denn vorher soll der Bahnhof gar nicht fertig werden.
0: Ja, der neue Stuttgarter Hauptbahnhof Stuttgart 21 soll erst im Jahr 2031 eröffnet werden. Mhm. Ja, diese Angaben sind ein bisschen wie die Lottozahlen. Ohne Gewähr.
1: Ohne Gewähr, ja? Genau.
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0: Und heute Morgen geht es um Helene Fischer. Ja, der Countdown läuft. Morgen geht es endlich los. Morgen startet die große 360-Grad-Tour von Helene Fischer.
1: Genau, und damit startet dann quasi ganz offiziell auch ihr Bühnen-Comeback. Mhm. Wir mussten ja ganz schön geduldig sein die letzten Jahre. Ja. Aber dafür gibt's jetzt aktuell eine Überraschung nach der nächsten. Und es sieht auch sehr danach aus, dass wir uns in diesem Jahr Weihnachten auch wieder auf eine Helene Fischer-Show freuen dürfen. Denn der ZDF-Unterhaltungschef Oliver Heidemanns, der hat gesagt, also wir sind aktuell bei den Überlegungen, wie wir so den Jahreswechsel gestalten. Und für Helene sieht es sehr, sehr gut aus. Das ist zwar noch kein eindeutiges Ja, aber eben auch kein Nein. Ne?
0: Genau, so sieht's aus. Also nach mehreren Jahren Pause wäre das für die Fans auf jeden Fall toll. Mhm. Ne? Vielleicht gibt's ja auch was anderes. Es muss ja nicht die Weihnachtsshow sein.
1: Muss nicht die Weihnachtsshow sein. Könnte ja auch eine Silvestershow sein. Schauen wir mal.
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0: Sven Zucker hier auf Radio Paloma, 100% deutscher Schlager am Dienstagmorgen. Wir haben 6.26 Uhr.
1: Nach dem Stromausfall in Reutlingen gestern gehen die Behörden dem Verdacht eines Brandanschlages nach. Der Staatsschutz ermittelt jetzt. Mehr dazu hier gleich bei uns in den Radio Paloma Nachrichten um

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1: Ich bin David Büchner. Bundesfinanzminister Lars Klingbeil hat sich optimistisch gezeigt, dass das Rentensystem in Deutschland durch Reformen seiner Regierung stabil gehalten werden kann. Dabei unterstützt Klingbeil einen Vorschlag des Deutschen Gewerkschaftsbunds für verpflichtende Betriebsrenten. Das würde helfen, sagte Klingbeil in der ARD. Auf Basis von Vorschlägen einer Rentenkommission will die Regierung neue Weichen für die Rente stellen. Die Vorschläge sind für diesen Monat angekündigt. Nach dem Brand in einem Umspannwerk in Reutlingen konnten Ermittler einen möglichen Brandbeschleuniger sichern. Innenminister Alexander Dobrindt sagte im ZDF:
2: Wir gehen davon aus, dass es sich hier aller Wahrscheinlichkeit nach um einen Brandanschlag handelt. Notwendige Spuren wurden ermittelt. Jetzt geht es darum, dass man in alle Richtungen weiter ermittelt, um die Grundlage dieses Brandanschlags und die Täter entsprechend auch zu ermitteln.
1: Bisher gibt es weder Hinweise auf Tatverdächtige noch ein Motiv. Zeitweise waren Zehntausende Menschen ohne Strom. Die neuen Atomwaffenländer haben im vergangenen Jahr 19% mehr in Atomwaffenarsenale investiert als im Jahr davor. Das geht aus einem Bericht der internationalen Kampagne zur Abschaffung von Atomwaffen hervor. Die Organisation beziffert den Gesamtbetrag auf umgerechnet 102 Milliarden Euro.
3: Mit Abstand am meisten Geld stecken die USA in ihr Atomwaffenarsenal, sogar mehr als alle anderen Atommächte zusammen. Dahinter folgen China, Großbritannien und Russland. Die Friedensorganisation hält die Summen für völlig unverhältnismäßig. Sie verweist darauf, dass schon die Ausgaben eines einzigen Tages ausreichen würden, um Millionen Menschen vor Hunger zu schützen. Auch den regulären Haushalt der Vereinten Nationen hätte man mit dem Geld über Jahrzehnte finanzieren können. Zoe Tassovali, Nachrichtenredaktion.
1: Das Smartphone während der Fahrt zu benutzen, ist laut ADAC für einige Menschen zu einer gefährlichen Gewohnheit geworden. Bei einer Beobachtung des Automobilclubs in 5 Großstädten nutzten rund 2,7% der Autofahrer sowie 1,4% der Rad- und E-Scooterfahrer das Handy während der Fahrt. Der ADAC warnt, wer auch nur wenige Sekunden auf das Display schaue, sei im Stadtverkehr praktisch blind unterwegs. Das Wetter, die aktuelle Vorhersage des Deutschen Wetterdienstes. Im Norden kann es heute Schauer und Gewitter geben. Vom Süden bis in die östliche Mitte kann es gebietsweise auch länger regnen. Die Temperaturen erreichen dabei 15 bis 21 Grad maximal. Genauso wechselhaft mit Schauern und Gewittern geht es dann auch morgen weiter bei ähnlichen Temperaturen.
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4: Und das um 6.32 Uhr. Einen schönen guten Morgen. Wir starten durch in den 9. Juli, heute am Dienstag. 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
4: Ja.
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0: Kit und Vito und Sommerfieber um 6.39 Uhr.
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2: Ja, es ist Dienstag und Dienstag ist Ordnungstag bei Radio Paloma.
3: Jawohl.
2: Und genau deswegen ist sie natürlich heute wieder bei uns am Telefon mit Rat und Tat. Unsere Ordnungsexpertin Ursula Kittner. Einen schönen guten Morgen.
4: Guten Morgen.
2: Ursula, ich glaube, wir kennen das alle, wenn wir so am Ordnung machen sind, am Tüdeln sind, am Aufräumen sind, dass uns da manchmal so Weisheiten einfallen, die wir irgendwie alle mitbekommen haben und wir dann gewisse Dinge nicht tun. Also zum Beispiel am Sonntag darf man nicht putzen oder am Freitag darf man keine Betten beziehen und zwischen den Jahren darf man auch keine Wäsche waschen.
3: Ja.
2: Du kennst solche Weisheiten bestimmt auch. Was fällt dir denn da ein? Hast du was, wo du selber weißt, ja, irgendwie, das ist so eine Weisheit und irgendwie kann ich das da nicht, zum Beispiel, weiß ich nicht, kaltes Wasser macht nicht so gut sauber wie warmes.
4: Erwischt. mein erster Freund, was ja jetzt schon ein paar Jahrzehnte her ist, aus seiner Familie kam, man darf zwischen Weihnachten und Neujahr keine Wäsche waschen, sonst stirbt jemand aus der Familie.
2: Mhm. Ach, bei mir ist es, dass sich die Geister sonst in den Laken verhängen.
4: Oh ja, so ähnlich.
2: Ja.
4: Und ich mache das tatsächlich nicht. Ich kann das nicht. Das ist total bescheuert und ich weiß, dass das bescheuert ist.
3: Mhm.
4: Ja, in meinem Umfeld tun das wahrscheinlich alle, aber trotzdem mache ich das nicht. Und irgendwann habe ich das aber für mich umgedreht und gedacht, ich mag einfach zwischen Weihnachten und Neujahr die Tage, mag ich mal wirklich Urlaub haben. Da wird nicht geputzt, da wird nicht gewaschen und ich befreie mich von diesem ganzen Alltagskram.
2: Mhm.
4: Und das fühlt sich ehrlich gesagt sehr viel besser an als dieses, da darf man nicht Wäsche waschen, weil das ist ja auch völliger Blödsinn. Also ich finde es eigentlich völliger Blödsinn. Und da gibt es natürlich viele so Mythen, wo sich irgendwas drum rumrankt. Und ich glaube, früher aus der Zeit, wo das herkam, so dieses am Sonntag darf man nicht putzen.
2: Mhm.
4: Ja, also weil das Sonntag so der Familientag war und da haben wir zusammen gegessen alle. Und
2: genau,
4: so
2: und Sonntagsspaziergang.
4: Ja,
2: genau.
4: So dieses Sonntag wirklich frei, das war früher, glaube ich, auch noch anders, als das heute so ist, ja, mit verkaufsoffenen Sonntagen und was weiß ich nicht alles, was wir so haben.
2: Mhm.
4: Und also ich halte es für Blödsinn, jeder darf putzen, wann er möchte. Jeder darf Wäsche waschen, wann er möchte, muss ich mal ehrlich so sagen.
3: Mhm. Ja.
4: Und der Alltag ist einfach anders geworden heute, als er das früher war. Und wer die ganze Woche viel arbeitet und am Samstag noch irgendwie mal einkaufen muss und sonst irgendwas, der freut sich, wenn er am Sonntag vielleicht mal ganz entspannt ein bisschen Staub wischen kann und sich das von so einem Mythos kaputt machen zu lassen. Ich halte ehrlich gesagt nicht so viel von.
2: Ja, aber witzigerweise hast du ja gerade gesagt, dass du dich davon auch nicht so ganz frei machen kannst. Und ich glaube, das geht tatsächlich den meisten von uns so, dass wir irgendwie so, weiß ich nicht, bei manchen Dingen ein bisschen abergläubisch sind oder irgendwie sagen, nee, das macht man ja nicht. Mhm. Haben wir ja auch schon mal drüber gesprochen, über das doch so große Wort Mann.
3: Mhm.
2: Wenn man jetzt irgendwie wirklich sowas hat und merkt, okay, irgendwie, ich habe das so beigebracht bekommen. Glaubst du denn, dass einem sowas auch vielleicht ein bisschen im Weg stehen kann? So alte Weisheiten, die aber heute gar nicht mehr stimmen. Ich meine, Stichwort heißes Wasser. Die Reinigungsmittel sind heute einfach, also ich meine, man kann ja, nehmen wir mal das heiße Wasser, am Ende ja auch wirklich bares Geld sparen, wenn man eben nicht alles mit heißem Wasser macht und nicht alles auskocht.
3: So sieht's aus.
4: Ja, genau. Also ich glaube, da darf jeder seins einfach mal hinterfragen, ob das noch zu mir passt, ob es zu den Gegebenheiten passt, dass ich eben ja Reinigungsmittel auch verändern oder die Lappen auch verändern. Ja, dass man gar kein Reinigungsmittel braucht, sondern einen richtigen Lappen und da funktioniert es auch so. Also das darf ich, glaube ich, einfach mal hinterfragen.
2: Ja.
4: Ob es noch zu mir passt, zu meinem Leben passt und ob ich das wirklich weiterhin mit mir rumtragen will. Und wie ich immer sage, der Kopf ist rund, damit das Denken die Richtung
2: kann. Ne? Genau.
4: Da haben wir es wieder. Es passt einfach so gut dazu.
2: Ja. Ursula, also vielen, vielen Dank.
3: Jawohl.
2: Ich glaube, wenn man jetzt so ein bisschen auf die Suche geht, dann findet jeder von uns so komische Weisheiten, die heute eigentlich gar keinen Sinn mehr ergeben. Ja, vielen, vielen Dank für deine Tipps und wir hören uns natürlich nächste Woche wieder.
4: Sehr gerne. Bis dann.
2: Tschüss.
3: Bis nächste Woche.
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0: 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Neue Musik von Julian Reim, Aloe Vera, hier auf Radio Paloma. 100% deutscher Schlager. Bei uns hören Sie die neuen deutschen Schlager jetzt immer zuerst. Schönen guten Morgen.
1: Guten Morgen.
0: Wir haben es damit 6.50 Uhr.
1: Nach dem Stromausfall in Reutlingen gehen die Behörden dem Verdacht auf einen Brandanschlag nach. Der Staatsschutz und das Antiterrorzentrum ermitteln. Mehr dazu gibt's gleich hier bei uns in den Radio Paloma Nachrichten um 7.
0: Wir starten in den 9. Juni und das könnte heute Ihr Glückstag werden. Mhm. Wieso? Naja, heute erfahren wir, wo in Deutschland die glücklichsten Menschen leben.
1: Ja, heute erscheint nämlich der sogenannte Glücksatlas. Die Befragung der Süddeutschen Klassenlotterie gibt Antwort auf die Frage, wo die Menschen in Deutschland eigentlich am zufriedensten, am glücklichsten sind. In den vergangenen 2 Jahren war ja Kassel der Spitzenreiter im Städteranking und heute erfahren wir, ob die Hessen ihren Spitzenplatz verteidigen konnten.
0: Ja, ganz unabhängig davon haben wir uns schon mal bei Ihnen umgehört, was Sie im Alltag denn so glücklich macht.
2: Ja, was ist Glück? Jetzt hier zu sein, mit der Sonne dazu, ein gutes Kaffee, das ist Glück jetzt.
3: Liebe. Liebe von meinen Kindern, von meinem Mann und die alle glücklich zu sehen.
4: Nicht zu arbeiten, weil es Ausbeutung ist.
5: Also was mich im Alter glücklich macht, ist Zeit mit Menschen zu verbringen, die ich sehr gerne habe, mit denen ich gerne bin, die mich selber glücklich machen. Mich ablenken, wenn es mir mal zum Beispiel nicht gut geht. Ja, Freunde, Familie.
6: Wenn ich Menschen um mich herum sehe, die lachen und Freude zeigen und ganz alltägliche Dinge halt so einfach zu atmen, zu genießen, Liebe von anderen zu spüren, Liebe zu geben, der Sonnenschein, Natur, alles.
7: Basteln, weil man da was herstellt, was bleibend ist und an die man sich immer noch erfreuen kann.
8: Ein sonniger Tag. Ah, und die Arbeit, ne? Natürlich. Aber ich habe gerade Urlaub.
1: Ja, also Urlaub macht dann doch noch ein bisschen glücklicher als Arbeit.
0: Was macht dich so glücklich?
1: Ach, das sind so viele Dinge, Stefan. Aha. Was mich glücklich machen würde, ist, wenn du mir jetzt mal einen leckeren Kaffee bringst und mich da mal nicht fragen würdest nach 10 Jahren, wie ich den eigentlich am besten genieße.
0: Ja. Willst du den haben?
1: Nee.
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1: Ich bin Babit Büchner. Die Grünen setzen die schwarz-rote Koalition beim BAföG unter Druck. Im Bundestag soll nach dem Willen der Fraktion am Donnerstag namentlich über eine Vorlage zur Anhebung der BAföG-Sätze abgestimmt werden.
2: Eine schrittweise BAföG-Erhöhung ab dem kommenden Wintersemester steht eigentlich im Koalitionsvertrag. Bundesforschungsministerin Bär von der CSU glaubt aber nicht, dass sie kommt. Die SPD reagierte empört. Sie will die Leistung für Studierende ähnlich wie die Grünen erhöhen. Demnach soll der BAföG-Grundbedarf um knapp 90 Euro auf 563 Euro pro Monat steigen und künftig automatisch an die Höhe der Grundsicherung angepasst werden. Mit ihrem Antrag bringen die Grünen Schwarz-Rot nun in Zugzwang. Katrin Müller, Nachrichtenredaktion.
1: Wie lässt sich die Rente in Deutschland langfristig sichern? Der Deutsche Gewerkschaftsbund hat eine verpflichtende Betriebsrente vorgeschlagen. Bundesfinanzminister Lars Klingbeil zeigt sich nun offen für den Vorstoß. Auch das würde helfen, das Rentensystem zukunftsfähig zu machen, sagte Klingbeil in der ARD. Er zeigte sich dabei optimistisch, dass das Rentensystem in Deutschland durch Reformen seiner Regierung stabil gehalten werden kann. Nach dem Stromausfall in Reutlingen gehen die Behörden dem Verdacht auf einen Brandanschlag nach. Staatsschutz und Antiterrorzentrum ermitteln.
3: Am Umspannwerk haben die Experten einen möglichen Brandbeschleuniger gefunden und nun arbeiten alle mit Hochdruck in sämtliche Richtungen. War es ein Brandanschlag, vielleicht von Linksextremen oder sogar ein Terrorakt? Unklar ist auch, wann alle wieder Strom haben. Heute Nacht gab es eine Notversorgung. Da konnten Menschen ihr Handy aufladen oder Milch fürs Baby warm machen. Gestern waren zeitweise Zehntausende vom Blackout betroffen. Claudia Wächter, Nachrichtenredaktion.
1: Und zum Sport. Die deutsche Fußballnationalmannschaft ist in ihrem WM-Quartier in den USA angekommen. Wenige Stunden nach der Ankunft gab es gleich ein öffentliches Training vor 3000 Fans. Die wichtigste sportliche Nachricht dabei, Torwart Manuel Neuer war nach seinen Wadenproblemen mit vollem Einsatz dabei und konnte alle Übungen mitmachen. Bundestrainer Julian Nagelsmann plant mit Neuer in der Startelf am kommenden Sonntag im ersten Gruppenspiel gegen Curaçao. Das Wetter, die aktuelle Vorhersage des Deutschen Wetterdienstes. Im Norden kann es heute Schauer und Gewitter geben. Vom Süden bis in die östliche Mitte kann es gebietsweise auch länger regnen. Die Temperaturen erreichen dabei 15 bis 21 Grad maximal. Genauso wechselhaft mit Schauern und Gewittern geht es dann auch morgen weiter bei ähnlichen Temperaturen.
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4: Einen schönen guten Morgen. Wir haben es 3:07. Wir starten rein in den neuen Tag heute am Dienstag. Und wir sagen an dieser Stelle herzlichen Glückwunsch an Jürgen Klopp. Mhm. Der hat ja vor 2 Jahren einen Bundesverdienstorden bekommen. Ne?
5: Genau.
4: Und jetzt hat er sowas Ähnliches in England bekommen.
5: Richtig. Und zwar vom britischen Königshaus für, Zitat, seine außerordentlichen Dienste am Fußball und seinen andauernden Beitrag für die Menschen in Liverpool. Mhm. Wird er jetzt deshalb vom Königshaus zum Commander of the Most Excellent Order of the British Empire ernannt. Das ist quasi eine Position unter dem Ritter, aber trotzdem natürlich eine ganz, ganz besondere Ehre, gerade für jemanden, der ja eigentlich gar nicht aus Großbritannien kommt. Ne?
4: Ja, und mit so einem langen Titel, da muss er sich jetzt erstmal größere Visitenkarten drucken lassen.
5: Genau, ne? Commander of the Most Excellent Order of the British Empire.

0: Mike Leon Grosch und Sterne hier auf Radio Paloma 100% deutscher Schlager. Wir haben 7 Uhr und 8 Minuten.
1: Haben Sie das auch schon mal gemacht? Sind Sie schon mal Auto gefahren und hatten dabei das Handy am Ohr oder in der Hand und haben telefoniert?
0: Ja, mal abgesehen davon, dass das teuer werden kann, wenn man erwischt wird, ist es tatsächlich auch lebensgefährlich und das nicht nur unbedingt für Sie, sondern auch für andere.
1: Ja, der ADAC hat dazu eine Untersuchung gemacht und über die Ergebnisse sprechen wir jetzt mit Katharina Luca vom ADAC. Schönen guten Morgen.
2: Hallo. Hallo.
1: So, wie groß ist denn das Problem Handy am Steuer wirklich?
2: Es zeigt sich ganz klar, Handyverstöße sind kein Einzelfall, sondern ja eher Alltag im Straßenverkehr. In unserer Verkehrsbeobachtung in Städten mit dem Fokus auf dem fahrenden Verkehr haben knapp 3% der Autofahrer ihr Handy unerlaubt genutzt und immer noch 1,5% der Fahrradfahrer. Mhm. Rechnet man das aber hoch auf Deutschland und das ganze Jahr, dann sprechen wir hier tatsächlich von einem dreistelligen Millionenbereich, einem hohen dreistelligen Millionenbereich. Mhm. Die offiziell erfassten Zahlen von rund 400.000 Verstößen, die geahndet werden, sind damit nur die Spitze des Eisbergs.
0: Okay, aber ich muss ehrlich sagen, 3 und 1,5%, das klingt eigentlich gar nicht so besonders viel. Mhm. Ist das denn wirklich so problematisch?
2: Auf den ersten Blick mögen 3 bzw. 1,5% nicht viel wirken. Tatsächlich ist es das aber. Denn im Straßenverkehr sind ständig viele Fahrzeuge unterwegs und wenn eben jeder 30. durch sein Handy abgelenkt ist, dann bedeutet das ein dauerhaft hohes Risiko für die Verkehrssicherheit. Mhm. Diese wenigen Prozent führen im Alltag am Ende eben zu tausenden gefährlichen Situationen. Muss nicht immer was passieren, gefährlich ist es trotzdem. Mhm. Wer bei einer Geschwindigkeit von 50 km/h, also im städtischen Umfeld, 2 Sekunden auf sein Handy schaut, der fährt 28 Meter im Blindflug.
1: Mhm. Ja, also das muss man sich immer wieder bewusst machen.
0: Ne? Ja.
1: Wie sieht's denn aus? Was ist bei Ihrer Auswertung herausgekommen? Was machen die Fahrer da konkret mit ihrem Handy? Telefonieren die oder schreiben die vielleicht eher eine SMS oder eine WhatsApp oder so?
2: In rund 90% der Fälle halten die Autofahrer und auch Fahrradfahrer das Handy tatsächlich in der Hand. Das heißt, es geht den meisten wahrscheinlich nicht ums Telefonieren, sondern häufiger um Nachrichten oder Social Media oder das Bedienen von Apps. Genau das ist aber natürlich die Form, die besonders gefährlich ist, weil damit der Blick und die Aufmerksamkeit stark vom Verkehr abgezogen wird und man somit tatsächlich ja, einfach unaufmerksam ist und potenziell eben ein großes Risiko für die Verkehrssicherheit.
0: Ja, stellt sich natürlich so ein bisschen die Frage, was müsste denn da aus Sicht des ADACs jetzt passieren, dass das Problem ein bisschen ja, besser wird?
2: Die Zahlen zeigen, dass das ein permanentes Problem im Straßenverkehr ist. In unserer begleitenden Umfrage haben über die Hälfte der Autofahrer angegeben, das Handy schon mal während der Fahrt genutzt zu haben. Also haben wir hier ein strukturelles Problem. Appelle alleine reichen nicht. Deshalb braucht es da womöglich mehr Kontrollen und eine bessere Erfassung von Verstößen, etwa durch Handyblitze, um am Ende eben die Dunkelziffer zu reduzieren. Gleichzeitig bleibt die wichtigste Botschaft: Finger weg vom Handy am Steuer. Schon wenige Sekunden können hier zu extrem gefährlichen Situationen führen.
1: Ja, das muss man sich wirklich immer wieder klar machen. Mhm. Ne? So, kurzer Blick auf die Uhr und nicht aufs Handy. Wir haben es damit 7:11. Einen wunderschönen guten Morgen.
0: Guten Morgen. Ja, das Internet, das ist toll, das ist praktisch, das ist uns wirklich eine große Hilfe im Alltag. Aber es hat eben auch seine Tücken und seine Gefahren, wie Freddy Quinn jetzt am eigenen Leib erfahren musste. Mehr dazu gibt's gleich hier bei uns in den Radio Paloma Star News.
1: 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Schönen guten Morgen jetzt mit Gigi Anderson.

0: ist Linda Hesse auf Radio Paloma und das ist mein aktueller Hit. Viel Spaß damit.
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0: Gewitter und starken Regen am Donnerstag. Ja, Radio Paloma-Korrespondent Dennis Dückmann weiß mehr.
1: Bereits seit Tagen regnet es in der Millionenmetropole, vor allem am Nachmittag, zum Teil heftig. Das ist in der Regenzeit aber durchaus üblich. Kurz vor der WM-Eröffnung zieht außerdem Tropensturm Boris auf den Badeort Acapulco an der mexikanischen Pazifikküste zu. In den Bundesstaaten Guerrero und Oaxaca wird mit starken Niederschlägen gerechnet. Über Land dürfte Boris allerdings rasch an Stärke verlieren und sich auflösen. In der Hurrikansaison zwischen Mai und November kommt es in Mexiko immer wieder zu heftigen Wirbelstürmen.
0: Es könnte also am Donnerstag heftig regnen und richtig gewittern, ja? Da muss man ein bisschen schneller spielen vielleicht, ne? So!
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0: Und heute Morgen geht es um Freddie Quinn.
4: Papaloma, oh hey. Einmal müssen wir gehen.
0: Ja, so toll und praktisch das Internet ist, es hat natürlich auch seine Tücken und seine Gefahren.
5: Ja, wir haben ja erst kürzlich darüber gesprochen, dass fast jeder von uns Falschmeldungen verbreitet, oftmals selber, ohne das zu merken. Und das ist jetzt auch mit Freddie Quinn passiert, und zwar auf die makaberste Art. Letzte Woche erhielten er und seine Frau Rosi nämlich Anrufe von Freunden, die ihr Beileid aussprechen wollten. Denn sie hatten im Internet gelesen, dass Freddie verstorben sei. Oh. Und als wäre das nicht genug, gab es sogar KI-gefälschte Bilder von ihm im Saal.
0: Ja, wirklich absoluter Wahnsinn. Mhm. Freddie Quinn ist natürlich außer sich vor Wut. Er sagt, verklagen sollte man diese Idioten.
5: Ja, dummerweise weiß man leider nicht, wer das gemacht hat. Aber da sieht man mal wieder, nicht alles, was im Internet steht, ist wahr. Also man muss da echt aufpassen.
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0: Michelle um 7.26 Uhr am Dienstagmorgen hier auf Radio Paloma, 100% deutscher Schlager.
1: Nach dem Stromausfall in Reutlingen gehen die Behörden dem Verdacht auf einen Brandanschlag nach. Der Staatsschutz und das Antiterrorzentrum ermitteln. Mehr dazu gibt's gleich hier bei uns in den Radio Paloma Nachrichten um 7:30 Uhr.

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1: Ich bin David Büchner. Die Grünen setzen die schwarz-rote Koalition beim BAföG unter Druck. Im Bundestag soll nach dem Willen der Fraktion am Donnerstag namentlich über eine Vorlage zur Anhebung der BAföG-Sätze abgestimmt werden.
2: Eine schrittweise BAföG-Erhöhung ab dem kommenden Wintersemester steht eigentlich im Koalitionsvertrag. Bundesforschungsministerin Bär von der CSU glaubt aber nicht, dass sie kommt. Die SPD reagierte empört. Sie will die Leistung für Studierende ähnlich wie die Grünen erhöhen. Demnach soll der BAföG-Grundbedarf um knapp 90 Euro auf 563 Euro pro Monat steigen und künftig automatisch an die Höhe der Grundsicherung angepasst werden. Mit ihrem Antrag bringen die Grünen Schwarz-Rot nun in Zugzwang. Katrin Müller, Nachrichtenredaktion.
1: Wie lässt sich die Rente in Deutschland langfristig sichern? Der Deutsche Gewerkschaftsbund hat eine verpflichtende Betriebsrente vorgeschlagen. Bundesfinanzminister Lars Klingbeil zeigt sich nun offen für den Vorstoß. Auch das würde helfen, das Rentensystem zukunftsfähig zu machen, sagte Klingbeil in der ARD. Er zeigte sich dabei optimistisch, dass das Rentensystem in Deutschland durch Reformen seiner Regierung stabil gehalten werden kann. Nach dem Stromausfall in Reutlingen gehen die Behörden dem Verdacht auf einen Brandanschlag nach. Staatsschutz und Antiterrorzentrum ermitteln.
3: Am Umspannwerk haben die Experten einen möglichen Brandbeschleuniger gefunden und nun arbeiten alle mit Hochdruck in sämtliche Richtungen. War es ein Brandanschlag, vielleicht von Linksextremen oder sogar ein Terrorakt? Unklar ist auch, wann alle wieder Strom haben. Heute Nacht gab es eine Notversorgung. Da konnten Menschen ihr Handy aufladen oder Milch fürs Baby warm machen. Gestern waren zeitweise Zehntausende vom Blackout betroffen. Claudia Wächter, Nachrichtenredaktion.
1: Und zum Sport. Die deutsche Fußballnationalmannschaft ist in ihrem WM-Quartier in den USA angekommen. Wenige Stunden nach der Ankunft gab es gleich ein öffentliches Training vor 3000 Fans. Die wichtigste sportliche Nachricht dabei, Torwart Manuel Neuer war nach seinen Wadenproblemen mit vollem Einsatz dabei und konnte alle Übungen mitmachen. Bundestrainer Julian Nagelsmann plant mit Neuer in der Startelf am kommenden Sonntag im ersten Gruppenspiel gegen Curaçao. Das Wetter, die aktuelle Vorhersage des Deutschen Wetterdienstes. Im Norden kann es heute Schauer und Gewitter geben. Vom Süden bis in die östliche Mitte kann es gebietsweise auch länger regnen. Die Temperaturen erreichen dabei 15 bis 21 Grad maximal. Genauso wechselhaft mit Schauern und Gewittern geht es dann auch morgen weiter bei ähnlichen Temperaturen.
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4: Einen schönen guten Morgen. Wir haben 7.33 Uhr. Wir starten durch in den neuen Tag heute am Dienstag und gleich werfen wir wieder den Grill an. Ja, wir kosten nämlich die Fußball-Weltmeisterschaft so richtig aus mit dem WM-Barbecue-Paket von Fleischer und der Koch.
5: Genau, mit leckersten Burgern, mit Pommes, mit Soße, mit Gewürz. Also alles, was man braucht für einen perfekten WM-Grillabend. Und dieses Paket gewinnen Sie ab sofort jeden Tag.
4: Ja.
5: Bis zum Finale. Dafür einfach anmelden auf radiopaloma.de und gleich ist es soweit, gleich ziehen wir unseren nächsten Gewinner oder Gewinnerin.
4: Ja, direkt nach Roland Kaiser und jetzt Nick P. Hier ist das Meer, der Wind und du.

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0: Roland Kaiser. Ich glaube, es geht schon wieder los hier auf Radio Paloma. 100% deutscher Schlager. Wir haben 7.41 Uhr und da hat er recht, der gute Mann. Es geht tatsächlich schon wieder los. Ja. Es gibt nämlich jetzt das nächste Grillpaket zu gewinnen. Das WM-Barbecue-Paket von Fleischer und der Koche. Wir kosten nämlich diese Fußball-Weltmeisterschaft so richtig aus. Ja, also nicht nur sportlich, sondern auch kulinarisch.
1: Ja, es gibt jeden Tag hier bei uns ein Burger-Bundle zu gewinnen. Ja. Ja. 10 Burger sind drin. Ja. Ja, mit allem drum und dran. Mit leckeren Pommes natürlich auch.
0: Soße. Gewürz.
1: Genau. So, und mitmachen ist wirklich ganz einfach. Sie melden sich einfach an auf radiopaloma.de. Da kann man sich das Bundle übrigens auch angucken. Und mit etwas Glück gewinnen Sie dann hier um diese Zeit jeden Morgen bei uns. So, und genau. Ich greife schon mal in den Lostopf hinein.
0: Der übrigens immer voller wird.
1: Jawohl. So. Und da rufen wir heute morgen mal an bei Helena aus Werne in Nordrhein-Westfalen.
2: Hallo.
0: Hallo, einen schönen guten Morgen. Hier sind die Radio Paloma Muntermacher. Ist er die Helena?
2: Ja, genau.
0: Helena, Sie haben mitgemacht für ein WM-Barbecue-Bundle von Fleischer und der Koch. Und wir wollten Ihnen mal gratulieren. Sie haben nämlich gewonnen. Herzlichen Glückwunsch. Wir haben Sie gerade gezogen. Und ganz offensichtlich auch ziemlich überrascht, so wie Sie gerade klingen.
2: Ja, das stimmt. Normalerweise bin ich schon im Büro, aber heute bin ich auch im Auto.
0: Ach, guck.
1: Okay. Heute ein bisschen später dran sozusagen. Ja, Sie gewinnen ein tolles WM-Barbecue-Bundle von Fleischer und der Koch. Ja, da gibt es 10 Burger-Patties, 10-mal natürlich auch passende Burger-Buns, leckeren Käse und noch viel, viel mehr. Mhm. Und wie sieht's denn aus? Grillen Sie jetzt im Büro oder?
2: Ja, in 2 Minuten.
0: In 2 Minuten grillen Sie im Büro, finde ich gut. Nein, also Helena, da können Sie sich wirklich freuen. Da kann man auch so ein bisschen, ich meine, ne, ist ja außergewöhnlich, dass die WM in den USA, Kanada und Mexiko ist. Dann muss das kulinarisch natürlich auch ein bisschen dazu passen. Also da können Sie sich auf jeden Fall freuen und können sich den Bauch vollschlagen. Und vielleicht haben Sie es ja schon mitbekommen. Sie haben ja jetzt das Bundle gewonnen und dadurch haben Sie nochmal die Gewinnchance auf ein großes WM-Final XXL-Paket im Wert von 250 Euro. Wir haben nämlich ein kleines Tippspiel hier gestartet, Helena. Und wir wollen jetzt von Ihnen wissen, was glauben Sie denn? Wer wird denn Fußball-Weltmeister?
2: Ja, leider muss ich das sagen, aber ich glaube, es ist Spanien.
0: Nein, jetzt ist schon der zweite Spanien-Tipp. Wir hatten gestern schon einen Spanien-Tipp. Also Helena ist mit aufgenommen in unser Tippspiel und wir werden es natürlich erfahren nach dem großen Finale. Also wenn Sie dann am 20. Juli noch einen Anruf morgens kriegen, ja, dann können Sie sich auf jeden Fall freuen.
2: Ich freue mich jetzt schon sehr.
0: Sehr schön. Also, wir drücken natürlich weiter die Daumen, wobei es ist natürlich jetzt ein bisschen, drücken wir jetzt die Daumen, damit Spanien dann Weltmeister wird und Sie gewinnen, oder drücken wir den Deutschen die Daumen? Wir drücken einfach mal beide Daumen. So
1: sieht's aus. So sieht's
2: also
1: aus.
2: Also erstmal drücken wir den Deutschen die Daumen.
0: So genau, so machen wir's.
1: Helena, viel Spaß heute bei der Arbeit, viel Spaß mit Radio Paloma und viel Spaß beim Grillen mit Fleisch und der Koch.
2: Vielen lieben Dank.
0: Machen Sie es gut. Ciao.
2: Tschüss.
1: So, und das nächste WM-Barbecue-Bundle, das gibt's morgen früh hier schon bei uns zu gewinnen. Ja, wieder um 7.40 Uhr. Und wenn Sie sagen, ja, ich hätte auch so eins gerne, ja, dann einfach anmelden auf radiopaloma.de.
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0: DJ Herzbeat zusammen mit Joey Heindle und Herzdonner hier auf Radio Paloma. 100% deutscher Schlager. Ja, vielerorts donnert's ja gerade auch wieder ordentlich. Mhm. Ne? Schönen guten Morgen am Dienstag. Wir haben 7.52 Uhr.
1: Nach dem Stromausfall in Reutlingen gehen die Behörden dem Verdacht auf einen Brandanschlag nach. Der Staatsschutz und auch das Antiterrorzentrum ermitteln da jetzt. Mehr dazu gibt's gleich hier bei uns in den Radio Paloma Nachrichten um 8 Uhr.
0: Wir starten in den 9. Juli durch und was der Tag für uns bereithält, erfahren wir jetzt.
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3: Sie tragen die Verantwortung für Ihr Wohlbefinden. Heute fällt es Ihnen besonders leicht, für sich zu sorgen und das zu tun, was Ihnen wohlbekommt.
2: Stier.
3: Wille und Gefühl wecken unterschiedliche Bedürfnisse. Die innere Spannung lässt Sie heute auf den geringsten Anlass ärgerlich reagieren. Gönnen Sie sich ein bisschen Ruhe.
2: Zwillinge.
3: Kritische Gespräche über Sinn und Ansichten liegen in der Luft. Entsprechend können Sie angefeindet werden. Zeigen Sie sich kompromissbereiter.
2: Krebs.
3: Sie dürfen sich heute groß fühlen. Sie sehen die Welt in einem positiven Licht und animieren die Mitmenschen zu entsprechend großzügigen Reaktionen.
2: Löwe.
3: Lassen Sie sich auf Ihre Gefühle ein. Das Kind in Ihnen möchte ein paar Streicheleinheiten von Ihnen. Wenn Sie ein bisschen nett zu sich selbst sind, werden Sie zufriedener sein.
2: Jungfrau.
3: Sie sind sensibel, mitfühlend und verständnisvoll und spüren es, wenn jemand leidet. Für andere haben Sie besonders heute ein offenes Herz und Ohr.
2: Waage.
3: Achtung, heute sind Sie bereit, Probleme zu übersehen, nur um die friedliche Stimmung nicht zu beeinträchtigen. Konfliktträchtigen Gesprächsstoff vermeiden Sie besser.
2: Skorpion.
3: Ihre Lieben können es Ihnen heute nur schwer recht machen. Je näher Sie einem Menschen stehen, umso emotionaler reagieren Sie.
2: Schütze.
3: Sie gehen optimistisch an Ihre Vorhaben heran und das zu Recht. Heute sind Sie sehr geschickt, wenn es darum geht, die Dinge zu planen und umzusetzen.
2: Steinbock.
3: Heute vertrauen Sie mehr als sonst auf das Positive und sehen eventuell großzügig über Nachteile hinweg. Im Zuge der Begeisterung können Sie sich und andere leicht überschätzen.
2: Wassermann.
3: Es wäre heute besser für Sie, die Ungereimtheiten beim Namen zu nennen. Suchen Sie zusammen mit dem Gesprächspartner einen gemeinsamen Nenner und schaffen Sie so Harmonie.
2: Fische.
3: Besonders heute gehen Sie mit viel Feingefühl auf Ihre Mitmenschen ein. Vergessen Sie aber auch nicht, was Sie selbst brauchen und wollen.
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1: Ich bin David Büchner. Die Bundesregierung will Chancen und Risiken moderner KI-Modelle besser einschätzen können. Sie hat dafür jetzt ein KI-Sicherheitsinstitut gegründet. Es soll sich auch mit vergleichbaren ausländischen Instituten austauschen und auf einheitliche Standards im Umgang mit KI hinwirken. In Deutschland war dafür bisher das Bundesamt für Sicherheit in der Informationstechnologie zuständig. Die Grünen setzen die schwarz-rote Koalition beim BAföG unter Druck. Im Bundestag soll nach dem Willen der Fraktion am Donnerstag namentlich über eine Vorlage zur Anhebung der BAföG-Sätze abgestimmt werden. In dem Antrag fordern sie den sogenannten BAföG-Grundbedarf auf das Niveau der Grundsicherung von jetzt 475 auf 563 Euro anzuheben. Zudem sollen die Grundbedarfssätze künftig automatisch an die Höhe der Grundsicherung angepasst werden. Die neuen Atomwaffenländer haben im vergangenen Jahr 19% mehr in Atomwaffenarsenale investiert als im Jahr davor. Das geht aus einem Bericht der internationalen Kampagne zur Abschaffung von Atomwaffen hervor. Die Organisation beziffert den Gesamtbetrag auf umgerechnet 102 Milliarden Euro.
2: Mit Abstand am meisten Geld steckten die USA in ihr Atomwaffenarsenal. Sogar mehr als alle anderen Atommächte zusammen. Dahinter folgen China, Großbritannien und Russland. Die Friedensorganisation hält die Summen für völlig unverhältnismäßig. Sie verweist darauf, dass schon die Ausgaben eines einzigen Tages ausreichen würden, um Millionen Menschen vor Hunger zu schützen. Auch den regulären Haushalt der Vereinten Nationen hätte man mit dem Geld über Jahrzehnte finanzieren können. Zoe Tassovali, Nachrichtenredaktion.
1: Der ADAC hat den Verkehr in 5 Großstädten beobachtet und festgestellt, rund 3% der Autofahrer und 1,4% der Rad- und E-Scooterfahrer benutzen während der Fahrt das Handy. Eine gefährliche Gewohnheit, sagt ADAC-Sprecherin Katharina Luca.
3: Auf den ersten Blick mögen 3 bzw. 1,5% nicht viel wirken. Tatsächlich ist es das aber. Denn im Straßenverkehr sind ständig viele Fahrzeuge unterwegs und wenn eben jeder 30. durch sein Handy abgelenkt ist, dann bedeutet das ein dauerhaft hohes Risiko für die Verkehrssicherheit.
1: Der ADAC warnt, wer auch nur wenige Sekunden auf das Display schaut, ist im Stadtverkehr praktisch blind unterwegs. Das Wetter, die aktuelle Vorhersage des Deutschen Wetterdienstes. Es bleibt wenig sommerlich. 15 bis 21 Grad werden es heute nur maximal. Dazu ziehen viele Wolken durch und es kann immer wieder Regen- und Gewitterschauer geben. Vor allem im Süden regnet es gebietsweise auch länger. Genauso wechselhaft mit Schauern und Gewittern geht es auch morgen weiter bei ähnlichen Temperaturen.
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4: Und das um 8:03. Einen wunderschönen guten Morgen. Guten Morgen. Heute am Dienstag. So, am Donnerstag geht's los mit der Fußball-Weltmeisterschaft. Dann heißt es Jubel, Trubel, Heiterkeit. Und das alles auch nach 22 Uhr.
5: Ja.
4: Denn viele Spiele finden ja tatsächlich spätabends bzw. in der Nacht statt.
5: Genau, die meisten Spiele. Also es gibt so ein paar, die irgendwie 19 Uhr sind und ein bisschen früher. Aber die meisten gehen halt wirklich erst 21 Uhr los. Und da wird's natürlich ein bisschen kritisch, wenn man dann mitjubeln möchte, gerade was so die Lärmbelästigung angeht.
4: Genau.
5: Und welche Regeln da wo gelten, das klären wir gleich hier bei uns. Nach Eloy de Jong zusammen mit Ross Anthony und jetzt Pietro Basile. Hier ist Gianna.
4: Schönen guten Morgen.

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1: Elodie Young und Ross Anthony hier auf Radio Paloma, 100% deutscher Schlager. Wir haben es 10 nach 8.
2: Wir freuen uns alle auf die Fußball-Weltmeisterschaft. Am Donnerstag geht's ja los mit der Eröffnungsfeier und dem ersten Spiel. Mhm. Und ab dann heißt es mitjubeln und mitfiebern.
1: Ja, und da kann es dann auch mal lauter werden. Wegen der Zeitverschiebung starten ja viele WM-Spiele erst am späten Abend oder in der Nacht deutscher Zeit. Und da beginnt dann eben auch das Dilemma, denn viele Spiele, die steigen ja quasi mitten in der Nachtruhe, die ja von 22 bis 6 Uhr morgens gilt. Und was man da beachten muss, wenn man Fußball mitguckt und mitfiebern möchte, das weiß Julian Degler aus der Radio Paloma Redaktion. Der ist bei uns. Guten Morgen.
3: Guten Morgen.
2: So Julian, viele Fans gucken sicher in den Kneipen, im Biergarten oder beim Public Viewing. Andere lieber zu Hause. Welche Regeln gelten denn wo?
3: Die Bundesregierung hat die Lärmschutzregeln für alle WM-Spiele gelockert und so den Weg für Public Viewing auch nach 22 Uhr freigemacht. Über die Umsetzung entscheiden aber die Behörden vor Ort. Vielerorts gelten auch Ausnahmen für Kneipen und Restaurants, aber aufgepasst, die genannte Ausnahmeregelung bezieht sich nur auf öffentliche Veranstaltungen. Wer privat bei sich zu Hause im Garten oder auf dem Balkon die Spiele schauen möchte, muss sich an die gesetzlichen Ruhezeiten halten.
2: Okay. Also da darf nicht zu laut gefeiert werden.
1: Genau, also worauf muss ich denn beim Fußballschauen zu Hause achten?
3: Ja, lautes Fernsehen oder Jubeln kann eine Lärmbelästigung sein und das gilt in Deutschland als Ordnungswidrigkeit. Die Spiele sollte man daher auf Zimmerlautstärke schauen. Für nachts gilt da ein Richtwert von ca. 30 Dezibel. Wer sich nicht daran hält, dem kann ein Bußgeld von bis zu 5.000 Euro drohen. Wenn ich als Mieter gegen die im Mietvertrag oder der Hausordnung festgelegten Ruhezeiten verstoße, kann ich auch abgemahnt werden. Im schlimmsten Fall droht die Kündigung.
2: So, mein Tipp an dieser Stelle, man kann ja auch mit Kopfhörern hören.
1: Ja, das stimmt.
2: Blöd ist bloß, wenn man dann selber so zu laut jubelt, ne?
1: Ja, oder der Nachbar zu laut Fußball guckt. Was kann ich denn da machen, wenn ich nicht schlafen kann? Ich meine, gerade so für Leute wie Stefan und mich, die sehr früh raus müssen?
3: Also erstmal Ruhe bewahren. Es ist ratsam, freundlich mit der entsprechenden Person zu sprechen und um Rücksicht zu bitten. Ist die Person aber uneinsichtig und ist immer noch laut, kann man das Ordnungsamt oder die Polizei rufen. Wenn das auch nicht hilft, kann man genau aufschreiben, wie lange der Lärm nebenan dauert. Dieses Protokoll kann man dann an den Vermieter weitergeben oder vor Gericht gebrauchen, wenn es soweit kommen sollte. Vorlagen dafür gibt's im Internet.
2: Okay, also darauf sollte man auf jeden Fall achten. Ja, nicht zu laut nach 22 Uhr jubeln. Aber erstmal können wir alle noch ganz euphorisch mitjubeln bei der Eröffnungsfeier. Die steigt ja am Donnerstag um 19.30 Uhr unserer Zeit.
1: Genau.
2: Und dann ist ja auch schon das erste Spiel.
1: Ja,
2: ne?
1: 21 Uhr ist ja eigentlich eine normale Fußballzeit. Ja. Mexiko gegen Südafrika. Also freuen wir uns schon drauf. Klar, einige Spiele sind dann mitten in der Nacht. Ne? Aber erstmal sind das ja ganz humane Fußballzeiten.
2: So sieht's aus. So, kurzer Blick auf die Uhr. Wir haben es damit 8 Uhr und 13 Minuten. Einen schönen guten Morgen.
1: Guten Morgen.
2: Wir freuen uns alle auch auf den morgigen Tag.
1: Ja.
2: Denn da geht's ja los mit der 360-Grad-Tournee von Helene Fischer.
1: Richtig. Und Helene ist gerade wirklich überall zu sehen. Und das wird vielleicht auch bis zum Ende des Jahres so bleiben. Mehr dazu gibt's gleich hier bei uns in den Radio Paloma Star News.
2: 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Schönen guten Morgen jetzt mit Melanie Sanders.

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0: Ibo und Süßes Blut hier auf Radio Paloma, 100% deutscher Schlager am Dienstagmorgen. Wir haben es 8.20 Uhr.
1: Ja, eigentlich sollte es ein absolutes Pionierprojekt werden. Der neue unterirdische Bahnhof Stuttgart 21, der sollte als Durchgangsbahnhof fungieren und der erste bundesweit komplett digitalisierte Bahnknoten werden. Das heißt, man braucht eigentlich keine klassischen Lichtsignale mehr. Alles ist digital. Tja, aber was so schön klingt, darauf warten wir jetzt schon eine ganze Weile. 2010 war damals Baubeginn für Stuttgart 21. Ja, und dann hieß es ja eigentlich letztes Jahr mal, dass es im Juni 2026, also jetzt, fertig sein soll. Naja, nee, das hatte man ja dann im November schon abgeblasen. Und jetzt sagen neueste Zahlen, also Stuttgart 21, müssen wir umtaufen in Stuttgart 31, denn vorher soll der Bahnhof gar nicht fertig werden.
0: Ja, der neue Stuttgarter Hauptbahnhof Stuttgart 21 soll erst im Jahr 2031 eröffnet werden. Mhm. Ja, diese Angaben sind ein bisschen wie die Lottozahlen, ohne Gewähr.
1: Ohne Gewehr, genau.
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0: Und heute Morgen geht es um Helene Fischer. Ja, der Countdown läuft. Morgen geht es endlich los. Morgen startet die große 360-Grad-Tour von Helene Fischer.
1: Genau, und damit startet dann quasi ganz offiziell auch ihr Bühnen-Comeback. Wir mussten ja ganz schön geduldig sein die letzten Jahre. Ja. Aber dafür gibt es jetzt aktuell eine Überraschung nach der nächsten. Und es sieht auch sehr danach aus, dass wir uns in diesem Jahr Weihnachten auch wieder auf eine Helene Fischer-Show freuen dürfen. Denn der ZDF-Unterhaltungschef Oliver Heidemanns, der hat gesagt, also wir sind aktuell bei den Überlegungen, wie wir so den Jahreswechsel gestalten. Und für Helene sieht es sehr, sehr gut aus. Das ist zwar noch kein eindeutiges Ja, aber eben auch kein Nein. Ne?
0: Genau, so sieht's aus. Also nach mehreren Jahren Pause wäre das für die Fans auf jeden Fall toll. Mhm. Ne? Vielleicht gibt's ja auch was anderes. Es muss ja nicht die Weihnachtsshow sein.
1: Muss nicht die Weihnachtsshow sein. Könnte ja auch eine Silvestershow sein. Schauen wir mal.
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0: Frauen Seniori, hier auch Radio Paloma, 100% deutscher Schlager um 8.27 Uhr.
1: Die Bundesregierung hat ein KI-Sicherheitsinstitut gegründet. Was diese neue Einrichtung machen soll, erfahren Sie gleich hier bei uns in den Radio Paloma Nachrichten um 8.30 Uhr.

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1: Ich bin David Büchner. Die Bundesregierung will Chancen und Risiken moderner KI-Modelle besser einschätzen können. Sie hat dafür jetzt ein KI-Sicherheitsinstitut gegründet. Es soll sich auch mit vergleichbaren ausländischen Instituten austauschen und auf einheitliche Standards im Umgang mit KI hinwirken. In Deutschland war dafür bisher das Bundesamt für Sicherheit in der Informationstechnologie zuständig. Die Grünen setzen die schwarz-rote Koalition beim BAföG unter Druck. Im Bundestag soll nach dem Willen der Fraktion am Donnerstag namentlich über eine Vorlage zur Anhebung der BAföG-Sätze abgestimmt werden. In dem Antrag fordern sie den sogenannten BAföG-Grundbedarf auf das Niveau der Grundsicherung von jetzt 475 auf 563 Euro anzuheben. Zudem sollen die Grundbedarfssätze künftig automatisch an die Höhe der Grundsicherung angepasst werden. Die neuen Atomwaffenländer haben im vergangenen Jahr 19% mehr in Atomwaffenarsenale investiert als im Jahr davor. Das geht aus einem Bericht der internationalen Kampagne zur Abschaffung von Atomwaffen hervor. Die Organisation beziffert den Gesamtbetrag auf umgerechnet 102 Milliarden Euro.
2: Mit Abstand am meisten Geld steckten die USA in ihr Atomwaffenarsenal. Sogar mehr als alle anderen Atommächte zusammen. Dahinter folgen China, Großbritannien und Russland. Die Friedensorganisation hält die Summen für völlig unverhältnismäßig. Sie verweist darauf, dass schon die Ausgaben eines einzigen Tages ausreichen würden, um Millionen Menschen vor Hunger zu schützen. Auch den regulären Haushalt der Vereinten Nationen hätte man mit dem Geld über Jahrzehnte finanzieren können. Zoe Tassovali, Nachrichtenredaktion.
1: Der ADAC hat den Verkehr in 5 Großstädten beobachtet und festgestellt, rund 3% der Autofahrer und 1,4% der Rad- und E-Scooterfahrer benutzen während der Fahrt das Handy. Eine gefährliche Gewohnheit, sagt ADAC-Sprecherin Katharina Luca.
3: Auf den ersten Blick mögen 3 bzw. 1,5% nicht viel wirken. Tatsächlich ist es das aber. Denn im Straßenverkehr sind ständig viele Fahrzeuge unterwegs und wenn eben jeder 30. durch sein Handy abgelenkt ist, dann bedeutet das ein dauerhaft hohes Risiko für die Verkehrssicherheit.
1: Der ADAC warnt, wer auch nur wenige Sekunden auf das Display schaut, ist im Stadtverkehr praktisch blind unterwegs. Das Wetter, die aktuelle Vorhersage des Deutschen Wetterdienstes. Es bleibt wenig sommerlich. 15 bis 21 Grad werden es heute nur maximal. Dazu ziehen viele Wolken durch und es kann immer wieder Regen- und Gewitterschauer geben. Vor allem im Süden regnet es gebietsweise auch länger. Genauso wechselhaft mit Schauern und Gewittern geht es auch morgen weiter bei ähnlichen Temperaturen.
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4: Einen schönen guten Morgen. Wir haben es 8.33 Uhr heute am Dienstagmorgen. Am Donnerstag geht die Fußball-Weltmeisterschaft los. Und die kosten wir in diesem Jahr so richtig aus.
5: Ja.
4: Mit dem WM-Barbecue-Paket von Fleischer und der Koch.
5: 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Und jeden Morgen um 7.40 Uhr ziehen wir dann einen Gewinner oder eine Gewinnerin und wir packen ja zum Finale noch eins drauf, denn alle Bundle-Gewinner, die können einen Weltmeistertipp abgeben und haben so die Gewinnchance auf das große WM-Final XXL-Paket. Und wir haben ja jetzt schon quasi 2 Gewinner gehabt und 2 Weltmeistertipps.
4: Ja, Spanien, ne?
5: Liegt beide, genau, beide bei Spanien. Also sowohl der Daniel aus Nidderau als auch die Helena aus Werne haben beide Spanien gesagt. Also ich finde, jetzt muss hier aber auch mal jemand fürs deutsche Team in die Bresche.
4: Wäre schön, ne? Vielleicht ja morgen früh. Also genau. Machen Sie mit, melden Sie sich an auf radiopaloma.de. Jetzt Nino D'Angelo und Marina Marx, hier ist Bella Italia e Amore.

0: 8.40 Uhr, schönen guten Morgen.
1: Guten Morgen.
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1: Ja, es ist Dienstag und Dienstag ist Ordnungstag bei Radio Paloma.
0: Jawohl.
1: Und genau deswegen ist sie natürlich heute wieder bei uns am Telefon mit Rat und Tat, unsere Ordnungsexpertin Ursula Kittner. Einen schönen guten Morgen.
3: Guten Morgen.
1: Ursula, ich glaube, wir kennen das alle, wenn wir so am Ordnung machen sind, am Tüdeln sind, am Aufräumen sind, dass uns da manchmal so Weisheiten einfallen, die wir irgendwie alle mitbekommen haben und wir dann gewisse Dinge nicht tun. Also zum Beispiel am Sonntag darf man nicht putzen oder am Freitag darf man keine Betten beziehen und zwischen den Jahren darf man auch keine Wäsche waschen.
0: Ja.
1: Du kennst solche Weisheiten bestimmt auch. Was fällt dir denn da ein? Hast du was, wo du selber weißt, ja, irgendwie, das ist so eine Weisheit und irgendwie kann ich das da nicht, zum Beispiel, weiß ich nicht, kaltes Wasser macht nicht so gut sauber wie warmes.
3: Erwischt. mein erster Freund, was ja jetzt schon ein paar Jahrzehnte her ist, aus seiner Familie kam, man darf zwischen Weihnachten und Neujahr keine Wäsche waschen, sonst stirbt jemand aus der Familie.
1: Mhm. Ach, bei mir ist es, dass sich die Geister sonst in den Laken verhängen.
3: Ach ja, so ähnlich.
1: Ja.
3: Und ich mach das tatsächlich, ich kann das nicht. Das ist total bescheuert und ich weiß, dass das bescheuert ist.
0: Mhm.
3: Ja, in meinem Umfeld tun das wahrscheinlich alle, aber trotzdem mache ich das nicht. Und irgendwann habe ich das aber für mich umgedreht und gedacht, ich mag einfach zwischen Weihnachten, Neujahr die Tage, mag ich mal wirklich Urlaub haben. Da wird nicht geputzt, da wird nicht gewaschen und ich befreie mich von diesem ganzen Alltagskram.
1: Mhm.
3: Und das fühlt sich ehrlich gesagt sehr viel besser an als dieses, da darf man nicht Wäsche waschen, weil das ist ja auch völliger Blödsinn. Also ich finde es eigentlich völliger Blödsinn. Und da gibt es natürlich viele so Mythen, wo sich irgendwas drum rumrankt. Und ich glaube, früher aus der Zeit, wo das herkam, so dieses am Sonntag darf man nicht putzen.
1: Mhm.
3: Ja, also weil das Sonntag so der Familientag war und da haben wir zusammen gegessen alle. Und
1: genau,
3: so,
1: und Sonntagsspaziergang.
3: Ja,
1: genau.
3: So dieses Sonntag wirklich frei, das war früher, glaube ich, auch noch anders, als das heute so ist, ja, mit verkaufsoffenen Sonntagen und was weiß ich nicht alles, was wir so haben.
1: Mhm.
3: Und also ich halte es für Blödsinn, jeder darf putzen, wann er möchte. Jeder darf Wäsche waschen, wann er möchte, muss ich mal ehrlich so sagen.
0: Mhm. Ja.
3: Und der Alltag ist einfach anders geworden heute, als er das früher war. Und wer die ganze Woche viel arbeitet und am Samstag noch irgendwie mal einkaufen muss und sonst irgendwas, der freut sich, wenn er am Sonntag vielleicht mal ganz entspannt ein bisschen Staub wischen kann und sich das von so einem Mythos kaputt machen zu lassen. Ich halte ehrlich gesagt nicht so viel von.
1: Ja, aber witzigerweise hast du ja gerade gesagt, dass du dich davon auch nicht so ganz frei machen kannst. Und ich glaube, das geht tatsächlich den meisten von uns so, dass wir irgendwie so, weiß ich nicht, bei manchen Dingen ein bisschen abergläubisch sind oder irgendwie sagen, nee, das macht man ja nicht. Mhm. Haben wir ja auch schon mal drüber gesprochen, über das doch so große Wort Mann.
0: Mhm.
1: Wenn man jetzt irgendwie wirklich sowas hat und merkt, okay, irgendwie, ich habe das so beigebracht bekommen. Glaubst du denn, dass einem sowas auch vielleicht ein bisschen im Weg stehen kann? So alte Weisheiten, die aber heute gar nicht mehr stimmen. Ich meine, Stichwort heißes Wasser. Die Reinigungsmittel sind heute einfach, also ich meine, man kann ja, nehmen wir mal das heiße Wasser, am Ende ja auch wirklich bares Geld sparen, wenn man eben nicht alles mit heißem Wasser macht und nicht alles auskocht.
0: So sieht's aus.
3: Ja, genau. Also ich glaube, da darf jeder seins einfach mal hinterfragen, ob das noch zu mir passt, ob es zu den Gegebenheiten passt, dass sich eben Reinigungsmittel auch verändern oder die Lappen auch verändern. Ja, dass man gar kein Reinigungsmittel braucht, sondern einen richtigen Lappen und da funktioniert es auch so. Also das darf ich, glaube ich, einfach mal hinterfragen.
1: Ja.
3: Ob es noch zu mir passt, zu meinem Leben passt und ob ich das wirklich weiterhin mit mir rumtragen will und wie ich immer sage, der Kopf ist rund, damit das Denken die Richtung,
1: auf die Richtung kann. Ne? Genau.
3: Da haben wir es wieder. Es passt einfach so gut dazu.
1: Ja. Ursula, also vielen, vielen Dank.
0: Jawohl.
1: Ich glaube, wenn man jetzt so ein bisschen auf die Suche geht, dann findet jeder von uns so komische Weisheiten, die heute eigentlich gar keinen Sinn mehr ergeben. Ja, vielen, vielen Dank für deine Tipps und wir hören uns natürlich nächste Woche wieder.
3: Sehr gerne. Bis dann.
1: Tschüss.
0: Bis nächste Woche.
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0: Patrick Lindner, Wenn der Wahnsinn will, hier auf Radio Paloma, 100% deutscher Schlager. Bei uns hören Sie die neuen deutschen Schlagerhits immer zuerst. Einen schönen guten Morgen, am Dienstag, wir haben es 8.52 Uhr.
1: Die Bundesregierung hat ein KI-Sicherheitsinstitut gegründet. Was genau diese Einrichtung machen soll, das erfahren Sie gleich hier bei uns in den Radio Paloma Nachrichten um 9.
0: Wir starten in den 9. Juni und das könnte heute Ihr Glückstag werden. Mhm. Wieso? Naja, heute erfahren wir, wo in Deutschland die glücklichsten Menschen leben.
1: Ja, heute erscheint nämlich der sogenannte Glücksatlas. Die Befragung der Süddeutschen Klassenlotterie gibt Antwort auf die Frage, wo die Menschen in Deutschland eigentlich am zufriedensten, am glücklichsten sind. In den vergangenen 2 Jahren war ja Kassel der Spitzenreiter im Städteranking und heute erfahren wir, ob die Hessen ihren Spitzenplatz verteidigen konnten.
0: Ja, ganz unabhängig davon haben wir uns schon mal bei Ihnen umgehört, was Sie im Alltag denn so glücklich macht.
2: Ja, was ist Glück? Jetzt hier zu sein, mit der Sonne dazu, ein gutes Kaffee, das ist Glück jetzt.
3: Liebe. Liebe von meinen Kindern, von meinem Mann und die alle glücklich zu sehen.
4: Nicht zu arbeiten, weil es Ausbeutung ist.
5: Also was mich im Alltag glücklich macht, ist Zeit mit Menschen zu verbringen, die ich sehr gerne habe, mit denen ich gerne bin, die mich selber glücklich machen. Mich ablenken, wenn es mir mal zum Beispiel nicht gut geht. Ja, Freunde, Familie.
6: Wenn ich Menschen um mich herum sehe, die lachen und Freude zeigen und ganz alltägliche Dinge halt so einfach zu atmen, zu genießen, Liebe von anderen zu spüren, Liebe zu geben, der Sonnenschein, Natur, alles.
7: Basteln, weil man da was herstellt, was bleibend ist und an die man sich immer noch erfreuen kann.
8: Einen sonnigen Tag. Ah, und die Arbeit, ne? Natürlich. Aber ich habe gerade Urlaub.
1: Also Urlaub macht dann doch noch ein bisschen glücklicher als Arbeit.
0: Was macht dich so glücklich?
1: Ach, das sind so viele Dinge, Stefan. Aha. Was mich glücklich machen würde, ist, wenn du mir jetzt mal einen leckeren Kaffee bringst und mich da mal nicht fragen würdest nach 10 Jahren, wie ich den eigentlich am besten genieße.
0: Ja. Willst du den haben?
1: Nee.
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1: Ich bin Babit Büchner. In Erfurt leben die glücklichsten Großstädter in Deutschland. Das zeigt der neue SKL-Glücksatlas. Die thüringische Landeshauptstadt löst an der Spitze des Städterankings Kassel ab.
2: Mit 7,74 Punkten auf dem Glücksindex führt Erfurt das Ranking der 40 größten deutschen Städte an, gefolgt von Augsburg und Düsseldorf. Günstige Mieten, hohe Umweltqualität und eine leicht überdurchschnittliche wirtschaftliche Lage. Der Spitzenreiter vereine die Vorzüge ostdeutscher Großstädte ohne starke strukturelle Schwächen, heißt es. Während Erfurt von Platz 6 auf 1 gestürmt ist, bleibt Rostock trotz guter Werte bei Kriminalität und Infrastruktur mit großem Abstand Schlusslicht nach Frankfurt am Main und Wiesbaden. Aus Berlin, Julian Degler.
1: Die Bundesregierung will Chancen und Risiken moderner KI-Modelle besser einschätzen können. Sie hat dafür jetzt ein KI-Sicherheitsinstitut gegründet. Es soll sich auch mit vergleichbaren ausländischen Instituten austauschen und auf einheitliche Standards im Umgang mit KI hinwirken. In Deutschland war dafür bisher das Bundesamt für Sicherheit in der Informationstechnologie zuständig. In Deutschland haben sich im vergangenen Jahr so viele Bäckermeister wie noch nie selbstständig gemacht. Nach Angaben des Zentralverbands des deutschen Bäckerhandwerks gab es 448 Neugründungen. Trotzdem sinkt die Zahl der kleinen handwerklichen Bäckereibetriebe.
3: Nachts aufstehen und backen, was das Zeug hält, damit Brot, Brötchen und Kuchen fertig sind, wenn der Laden aufmacht. Trotz allem machen die meisten Bäckerinnen und Bäcker ihren Job gern. Viele kleinere Betriebe arbeiten aber wohl am Limit und kämpfen täglich mit gestiegenen Kosten und wachsender Bürokratie, sagt der Verbandschef. Er fordert von der Regierung mehr Unterstützung und dass die Beschränkung der Sonntagsarbeit aufgehoben wird. An Sonn- und Feiertagen dürfen Bäckereien nur maximal 3 Stunden Backwaren herstellen und liefern. Laut Verband ist das kaum zu schaffen. Katrin Müller, Nachrichtenredaktion.
1: Und zum Sport. Die deutsche Fußballnationalmannschaft ist in ihrem WM-Quartier in den USA angekommen. Wenige Stunden nach der Ankunft gab es gleich ein öffentliches Training vor 3000 Fans. Die wichtigste sportliche Nachricht dabei: Torwart Manuel Neuer war nach seinen Wadenproblemen mit vollem Einsatz dabei. Deutschland startet am Sonntag gegen Curaçao in das Turnier. Das Wetter, die aktuelle Vorhersage des Deutschen Wetterdienstes. Es bleibt wenig sommerlich. 15 bis 21 Grad werden es heute nur maximal. Dazu ziehen viele Wolken durch und es kann immer wieder Regen- und Gewitterschauer geben. Vor allem im Süden regnet es gebietsweise auch länger. Genauso wechselhaft mit Schauern und Gewittern geht es auch morgen weiter bei ähnlichen Temperaturen.
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4: Einen schönen guten Morgen.
5: Guten Morgen.
4: Es ist 8:53. Wir starten rein in den neuen Tag heute am Dienstag. Und das heißt, im nur 9 Uhr Schlagerquiz gibt es heute Hinweis Nummer 1 zu unserem gesuchten Schlagerstar, der ja in dieser Woche so klingt.
6: Also klar, hallo und tschüss und so, aber...
5: Ja, aber wer ist das? Das wollen wir von Ihnen wissen. So, der erste Tipp lautet, der ist auch schnell erzählt, eigentlich, also wenn man so auf seine Jugend und so schaut, und das hört man heute auch noch, kommt er aus dem Rockbereich.
6: Also klar, hallo und tschüss und so, aber...
4: Na, bei der Stimme auf jeden Fall, ne? So, wenn Sie wissen, wer das ist, Lösung abgeben, ganz einfach auf radiopaloma.de. Zu gewinnen gibt es natürlich auch in dieser Woche wieder die nur 9 Uhr Uhr, digital und multifunktional, ein smarter Lautsprecher mit Wecker und Uhr.
5: Und jetzt gibt's für Sie Helene Fischer, hier ist die aktuelle Heute Nacht.

0: Radio Paloma, 100% deutscher Schlager mit Ella endlich zum Start in diesen Dienstag. Wir haben es 10 nach 9.
1: Haben Sie das auch schon mal gemacht? Sind Sie schon mal Auto gefahren und hatten dabei das Handy am Ohr oder in der Hand und haben telefoniert?
0: Ja, mal abgesehen davon, dass das teuer werden kann, wenn man erwischt wird, ist es tatsächlich auch lebensgefährlich und das nicht nur unbedingt für Sie, sondern auch für andere.
1: Ja, der ADAC hat dazu eine Untersuchung gemacht und über die Ergebnisse sprechen wir jetzt mit Katharina Luca vom ADAC. Schönen guten Morgen.
2: Hallo. Hallo.
1: So, wie groß ist denn das Problem Handy am Steuer wirklich?
2: Es zeigt sich ganz klar, Handyverstöße sind kein Einzelfall, sondern ja eher Alltag im Straßenverkehr. In unserer Verkehrsbeobachtung in Städten mit dem Fokus auf dem fahrenden Verkehr haben knapp 3% der Autofahrer ihr Handy unerlaubt genutzt und immer noch 1,5% der Fahrradfahrer. Mhm. Rechnet man das aber hoch auf Deutschland und das ganze Jahr, dann sprechen wir hier tatsächlich von einem dreistelligen Millionenbereich, einem hohen dreistelligen Millionenbereich. Mhm. Die offiziell erfassten Zahlen von rund 400.000 Verstößen, die geahndet werden, sind damit nur die Spitze des Eisbergs.
0: Okay, aber ich muss ehrlich sagen, 3 und 1,5%, das klingt eigentlich gar nicht so besonders viel. Mhm. Ist das denn wirklich so problematisch?
2: Auf den ersten Blick mögen 3 bzw. 1,5% nicht viel wirken. Tatsächlich ist es das aber. Denn im Straßenverkehr sind ständig viele Fahrzeuge unterwegs und wenn eben jeder 30. durch sein Handy abgelenkt ist, dann bedeutet das ein dauerhaft hohes Risiko für die Verkehrssicherheit. Mhm. Diese wenigen Prozent führen im Alltag am Ende eben zu tausenden gefährlichen Situationen. Muss nicht immer was passieren, gefährlich ist es trotzdem. Mhm. Wer bei einer Geschwindigkeit von 50 km/h, also im städtischen Umfeld, 2 Sekunden auf sein Handy schaut, der fährt 28 Meter im Blindflug. Mhm.
1: Ja, also das muss man sich immer wieder bewusst machen.
0: Ne? Ja.
1: Wie sieht es denn aus? Was ist bei Ihrer Auswertung herausgekommen? Was machen die Fahrer da konkret mit ihrem Handy? Telefonieren die oder schreiben die vielleicht eher eine SMS oder eine WhatsApp oder so?
2: In rund 90% der Fälle halten die Autofahrer und auch Fahrradfahrer das Handy tatsächlich in der Hand. Das heißt, es geht den meisten wahrscheinlich nicht ums Telefonieren, sondern häufiger um Nachrichten oder Social Media oder das Bedienen von Apps. Genau das ist aber natürlich die Form, die besonders gefährlich ist, weil damit der Blick und die Aufmerksamkeit stark vom Verkehr abgezogen wird und man somit tatsächlich ja, einfach unaufmerksam ist und potenziell eben ein großes Risiko für die Verkehrssicherheit.
0: Ja, stellt sich natürlich so ein bisschen die Frage, was müsste denn da aus Sicht des ADACs jetzt passieren, dass das Problem ein bisschen ja, besser wird?
2: Die Zahlen zeigen, dass das ein permanentes Problem im Straßenverkehr ist. In unserer begleitenden Umfrage haben über die Hälfte der Autofahrer angegeben, das Handy schon mal während der Fahrt genutzt zu haben. Also haben wir hier ein strukturelles Problem. Appelle alleine reichen nicht. Deshalb braucht es da womöglich mehr Kontrollen und eine bessere Erfassung von Verstößen, etwa durch Handyblitzer, um am Ende eben die Dunkelziffer zu reduzieren. Gleichzeitig bleibt die wichtigste Botschaft: Finger weg vom Handy am Steuer. Schon wenige Sekunden können hier zu extrem gefährlichen Situationen führen.
1: Ja, das muss man sich wirklich immer wieder klar machen. Mhm. Ne? So, kurzer Blick auf die Uhr. Wir haben es damit 9 Uhr und 13 Minuten. Einen schönen guten Morgen.
0: Guten Morgen.
1: Wir starten rein in den neuen Tag am Dienstag.
0: Ja, das Internet, das ist praktisch und wir können es uns eigentlich auch gar nicht mehr vorstellen, wie es ohne Internet ist. Nichtsdestotrotz gibt es da einfach Gefahren, Tücken und viele, viele Falschmeldungen, wie Freddy Quinn jetzt am eigenen Leib erfahren musste. Mehr dazu gibt es gleich hier bei uns in den Radio Paloma Star News.
1: Wir bringen Sie immer näher an die Stars. Schönen guten Morgen jetzt mit Chris Wolf.

0: Der neue Titel von Pia Sophie, Rihanna Never Plü, hier auf Radio Paloma, 100% deutscher Schlager. Bei uns hören Sie die neuen deutschen Schlagerhits immer zuerst. Schönen guten Morgen. Wir haben es mit 20 nach 9.
1: Sonne, Mariachi-Musik, Sombreros und gute Stimmung. Darauf hoffen die Fans und die Verantwortlichen natürlich beim Fußball-WM-Auftakt in Mexiko-Stadt. Am Donnerstagabend deutscher Zeit ist ja die Eröffnungsfeier geplant und das Auftaktspiel zwischen Gastgeber Mexiko und Südafrika. Aber es gibt ein kleines Problem, ne?
0: Ja, der mexikanische Wetterdienst, der warnt vor Gewitter und starken Regen am Donnerstag. Ja, Radio Paloma-Korrespondent Dennis Düttmann weiß mehr.
2: Bereits seit Tagen regnet es in der Millionenmetropole, vor allem am Nachmittag, zum Teil heftig. Das ist in der Regenzeit aber durchaus üblich. Kurz vor der WM-Eröffnung zieht außerdem Tropensturm Boris auf den Badeort Acapulco an der mexikanischen Pazifikküste zu. In den Bundesstaaten Guerrero und Oaxaca wird mit starken Niederschlägen gerechnet. Über Land dürfte Boris allerdings rasch an Stärke verlieren und sich auflösen. In der Hurrikansaison zwischen Mai und November kommt es in Mexiko immer wieder zu heftigen Wirbelstürmen.
0: Es könnte also am Donnerstag heftig regnen und richtig gewittern, ja? Da muss man ein bisschen schneller spielen vielleicht, ne? So!
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0: Und heute Morgen geht es um Freddie Quinn.
5: Papaloma, oh hey. Einmal müssen wir gehen.
0: Ja, so toll und praktisch das Internet ist, es hat natürlich auch seine Tücken und seine Gefahren.
1: Ja, wir haben ja erst kürzlich darüber gesprochen, dass fast jeder von uns Falschmeldungen verbreitet, oftmals selber, ohne das zu merken. Und das ist jetzt auch mit Freddie Quinn passiert, und zwar auf die makaberste Art. Letzte Woche erhielten er und seine Frau Rosi nämlich Anrufe von Freunden, die ihr Beileid aussprechen wollten. Denn sie hatten im Internet gelesen, dass Freddie verstorben sei. Oh. Und als wäre das nicht genug, gab es sogar KI-gefälschte Bilder von ihm im Sarg.
0: Ja, wirklich absoluter Wahnsinn. Mhm. Freddie Quinn ist natürlich außer sich vor Wut. Er sagt, verklagen sollte man diese Idioten.
1: Ja, dummerweise weiß man leider nicht, wer das gemacht hat. Aber da sieht man mal wieder, nicht alles, was im Internet steht, ist wahr. Also man muss da echt aufpassen.
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0: Und Thomas Anders, der beste Tag meines Lebens hier auf Radio Paloma, 100% deutscher Schlager um 9.27 Uhr.
1: Die Bundesregierung hat ein KI-Sicherheitsinstitut gegründet. Was diese neue Einrichtung machen soll, erfahren Sie gleich bei uns in den Radio Paloma Nachrichten um 9:30 Uhr.

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1: Ich bin Babette Büchner. In Erfurt leben die glücklichsten Großstädter in Deutschland. Das zeigt der neue SKL-Glücksatlas. Die thüringische Landeshauptstadt löst an der Spitze des Städterankings Kassel ab.
2: Mit 7,74 Punkten auf dem Glücksindex führt Erfurt das Ranking der 40 größten deutschen Städte an, gefolgt von Augsburg und Düsseldorf. Günstige Mieten, hohe Umweltqualität und eine leicht überdurchschnittliche wirtschaftliche Lage. Der Spitzenreiter vereine die Vorzüge ostdeutscher Großstädte ohne starke strukturelle Schwächen, heißt es. Während Erfurt von Platz 6 auf 1 gestürmt ist, bleibt Rostock trotz guter Werte bei Kriminalität und Infrastruktur mit großem Abstand Schlusslicht nach Frankfurt am Main und Wiesbaden. Aus Berlin, Julian Degler.
1: Die Bundesregierung will Chancen und Risiken moderner KI-Modelle besser einschätzen können. Sie hat dafür jetzt ein KI-Sicherheitsinstitut gegründet. Es soll sich auch mit vergleichbaren ausländischen Instituten austauschen und auf einheitliche Standards im Umgang mit KI hinwirken. In Deutschland war dafür bisher das Bundesamt für Sicherheit in der Informationstechnologie zuständig. In Deutschland haben sich im vergangenen Jahr so viele Bäckermeister wie noch nie selbstständig gemacht. Nach Angaben des Zentralverbands des deutschen Bäckerhandwerks gab es 448 Neugründungen. Trotzdem sinkt die Zahl der kleinen handwerklichen Bäckereibetriebe.
3: Nachts aufstehen und backen, was das Zeug hält, damit Brot, Brötchen und Kuchen fertig sind, wenn der Laden aufmacht. Trotz allem machen die meisten Bäckerinnen und Bäcker ihren Job gern. Viele kleinere Betriebe arbeiten aber wohl am Limit und kämpfen täglich mit gestiegenen Kosten und wachsender Bürokratie, sagt der Verbandschef. Er fordert von der Regierung mehr Unterstützung und dass die Beschränkung der Sonntagsarbeit aufgehoben wird. An Sonn- und Feiertagen dürfen Bäckereien nur maximal 3 Stunden Backwaren herstellen und liefern. Laut Verband ist das kaum zu schaffen. Katrin Müller, Nachrichtenredaktion.
1: Und zum Sport. Die deutsche Fußballnationalmannschaft ist in ihrem WM-Quartier in den USA angekommen. Wenige Stunden nach der Ankunft gab es gleich ein öffentliches Training vor 3000 Fans. Die wichtigste sportliche Nachricht dabei: Torwart Manuel Neuer war nach seinen Wadenproblemen mit vollem Einsatz dabei. Deutschland startet am Sonntag gegen Curaçao in das Turnier. Das Wetter, die aktuelle Vorhersage des Deutschen Wetterdienstes. Es bleibt wenig sommerlich. 15 bis 21 Grad werden es heute nur maximal. Dazu ziehen viele Wolken durch und es kann immer wieder Regen- und Gewitterschauer geben. Vor allem im Süden regnet es gebietsweise auch länger. Genauso wechselhaft mit Schauern und Gewittern geht es auch morgen weiter bei ähnlichen Temperaturen.
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4: Einen schönen guten Morgen.
5: Guten Morgen.
4: 9.34 Uhr heute am Dienstag und wir kosten die Fußball-Weltmeisterschaft hier bei Radio Paloma so richtig aus mit dem WM-Barbecue-Paket von Fleischer und der Koch.
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4: So, und was ist alles in diesem WM-Barbecue-Paket mit dabei? Natürlich leckere Burger kann man sich ebenfalls angucken auf unserer Internetseite.

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0: Nicole hier auf Radio Paloma, 100% deutscher Schlager. Wir haben es 20 vor 10 damit.
1: Wir haben heute Morgen ja schon mal drüber geredet. Heute wird der Glücksatlas vorgestellt. Mhm. Ja, das ist ein Städteranking, bei dem ermittelt wird, in welcher Stadt hier bei uns in Deutschland die Menschen am glücklichsten sind.
0: Ja, und die letzten beiden Jahre hat es Kassel auf Platz 1 geschafft. Und in diesem Jahr ist es, einmal Trommelwirbel bitte, Die Stadt Erfurt.
1: Julian Degler aus der Radio Paloma Redaktion weiß mehr.
2: Mit 7,74 Punkten auf dem Glücksindex führt Erfurt das Ranking der 40 größten deutschen Städte an, gefolgt von Augsburg und Düsseldorf. Günstige Mieten, hohe Umweltqualität und eine leicht überdurchschnittliche wirtschaftliche Lage. Der Spitzenreiter vereine die Vorzüge ostdeutscher Großstädte ohne starke strukturelle Schwächen, heißt es. Während Erfurt von Platz 6 auf 1 gestürmt ist, bleibt Rostock trotz guter Werte bei Kriminalität und Infrastruktur mit großem Abstand Schlusslicht nach Frankfurt und Wiesbaden.
1: Ja, und mehr zum diesjährigen Glücksatlas gibt's auch nachher in Radio Paloma bei der Arbeit mit Claudia Landgraf um 11.20 Uhr.
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0: Christine Minorossi und Rosanna Rocci, unbeschreiblich weiblich, umständlich männlich, hier auf Radio Paloma, 100% deutscher Schlager. Könnte auch auf uns beide zutreffen, ne?
1: Das stimmt.
0: Schönen guten Morgen, hier ist Radio Paloma, wir haben es 9.49 Uhr.
1: Die Bundesregierung hat ein KI-Sicherheitsinstitut gegründet und was genau diese Einrichtung machen soll, das erfahren Sie gleich hier bei uns in den Radio Paloma Nachrichten um 10.
0: Wir starten in den 9. Juni, heute an diesem Dienstagmorgen und was der Tag für uns bereithält, erfahren wir jetzt beim Blick in die Sterne.
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3: Sie tragen die Verantwortung für Ihr Wohlbefinden. Heute fällt es Ihnen besonders leicht, für sich zu sorgen und das zu tun, was Ihnen wohlbekommt.
2: Stier.
3: Wille und Gefühl wecken unterschiedliche Bedürfnisse. Die innere Spannung lässt Sie heute auf den geringsten Anlass ärgerlich reagieren. Gönnen Sie sich ein bisschen Ruhe.
2: Zwillinge.
3: Kritische Gespräche über Sinn und Ansichten liegen in der Luft. Entsprechend können Sie angefeindet werden. Zeigen Sie sich kompromissbereiter.
2: Krebs.
3: Sie dürfen sich heute groß fühlen. Sie sehen die Welt in einem positiven Licht und animieren die Mitmenschen zu entsprechend großzügigen Reaktionen.
2: Löwe.
3: Lassen Sie sich auf Ihre Gefühle ein. Das Kind in Ihnen möchte ein paar Streicheleinheiten von Ihnen. Wenn Sie ein bisschen nett zu sich selbst sind, werden Sie zufriedener sein.
2: Jungfrau.
3: Sie sind sensibel, mitfühlend und verständnisvoll und spüren es, wenn jemand leidet. Für andere haben Sie besonders heute ein offenes Herz und Ohr.
2: Waage.
3: Achtung, heute sind Sie bereit, Probleme zu übersehen, nur um die friedliche Stimmung nicht zu beeinträchtigen. Konfliktträchtigen Gesprächsstoff vermeiden Sie besser.
2: Skorpion.
3: Ihre Lieben können es Ihnen heute nur schwer recht machen. Je näher Sie einem Menschen stehen, umso emotionaler reagieren Sie.
2: Schütze.
3: Sie gehen optimistisch an Ihre Vorhaben heran und das zu Recht. Heute sind Sie sehr geschickt, wenn es darum geht, die Dinge zu planen und umzusetzen.
2: Steinbock.
3: Heute vertrauen Sie mehr als sonst auf das Positive und sehen eventuell großzügig über Nachteile hinweg. Im Zuge der Begeisterung können Sie sich und andere leicht überschätzen.
2: Wassermann.
3: Es wäre heute besser für Sie, die Ungereimtheiten beim Namen zu nennen. Suchen Sie zusammen mit dem Gesprächspartner einen gemeinsamen Nenner und schaffen Sie so Harmonie.
2: Fische.
3: Besonders heute gehen Sie mit viel Feingefühl auf Ihre Mitmenschen ein. Vergessen Sie aber auch nicht, was Sie selbst brauchen und wollen.
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1: Ich bin Babit Büchner. Erfurt ist die Großstadt mit den glücklichsten Menschen in Deutschland. Das zeigt der neue SKL-Glücksatlas. Die thüringische Landeshauptstadt löst Kassel an der Spitze des Städterankings ab. Erfurt punkte mit niedrigen Mieten und hoher Umweltqualität. Zudem sei die wirtschaftliche Lage im Vergleich sogar leicht überdurchschnittlich, heißt es. Auf Platz 2 und 3 folgen Augsburg und Düsseldorf. Schlusslicht ist Rostock. Nach dem Brand in einem Umspannwerk mit großflächigem Stromausfall in Reutlingen sind laut Netzbetreiber weitere Haushalte wieder mit Strom versorgt, allerdings nur provisorisch. Ermittler haben vor Ort einen möglichen Brandbeschleuniger gefunden.
2: Die Ermittlungen konzentrieren sich inzwischen auf den Verdacht der vorsätzlichen Brandlegung sowie der gezielten Störung öffentlicher Betriebe. Laut Landeskriminalamt gibt es allerdings bislang keine Hinweise auf Tatverdächtige noch auf ein Motiv. Auch mehr als 24 Stunden nach dem Brand sind noch nicht wieder alle betroffenen Haushalte am Netz. Zeitweise waren 40.000 Menschen von dem Stromausfall betroffen. Aus Stuttgart, Stefanie Jerkel.
1: Schnell eine WhatsApp verschicken oder auf der Autobahn mit dem Partner telefonieren. Das Smartphone während der Fahrt zu benutzen, ist laut ADAC zu einer gefährlichen Gewohnheit für einige Menschen geworden. Knapp 3% der Autofahrer nutzen demnach das Handy am Steuer.
3: Der ADAC fordert deshalb mehr Kontrollen und warnt, wir sind quasi blind unterwegs, wenn wir auch nur einige Sekunden aufs Display schauen. Und die Ausrede, ich kann Multitasking, zieht da nicht. Wir reagieren nämlich zu spät oder gar nicht, wenn wir abgelenkt sind, so die Experten. Das gilt natürlich auch für alle, die auf dem E-Scooter oder Rad unterwegs sind. Überraschend auch laut einer anderen Studie, vor allem Männer fummeln während der Fahrt am Handy rum. Claudia Bechter, Nachrichtenredaktion.
1: Das Trio der erwarteten Megabörsengänge von Tech-Unternehmen ist komplett. Auch der ChatGPT-Erfinder OpenAI hat nun eine Aktienplatzierung beantragt. Ähnlich wie beim Rivalen Anthropic bleiben Details des vertraulichen Antrags aber zunächst unter Verschluss. OpenAI betonte zudem, dass es bis zu dem Börsengang noch dauern könne. Elon Musks Weltraumfirma SpaceX dürfte dagegen schon am kommenden Freitag an der Börse starten. Das Wetter, die aktuelle Vorhersage des Deutschen Wetterdienstes. Die Sonne bekommt heute kaum eine Chance. Es ziehen viele dichte Wolkenfelder durch und es kann vor allem im Norden immer wieder Regen- und Gewitterschauer geben. Im Süden regnet es zum Teil auch länger. Das Thermometer klettert dabei nur auf 15 bis 22 Grad höchstens. Genauso wechselhaft mit Schauern und Gewittern geht es dann auch morgen weiter bei ähnlichen Temperaturen.
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4: Um kurz nach 10 am Dienstag, hallo, schön, dass Sie da sind und mit uns gemeinsam auf den Start der Fußball-WM warten. 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Gleich Vanessa May nach Olaf Berger jetzt mit Mamacita.

Radio Paloma, 100% deutscher Schlager. Jetzt mit Nick P. Er feiert nächstes Jahr sein 30-jähriges Bühnenjubiläum. Gefeiert wird am 11. Juli mit einem Konzert am Wörthersee. Als Gaststars haben Andrea Berg und Howard Carpendale bereits zugesagt. Also alles schon in Sack und Tüten.

0: Der Schlager am Dienstag jetzt mit einem Thema, das mehr Familien betrifft, als man glaubt. Es geht um Mental Load. Großes Thema heute übrigens auch in der Bild. Familien unter Dauerdruck. Das ist sowas wie unsichtbare Denkarbeit, Planung, Organisation, also alles, was nötig ist, um den Alltag in einer Familie zu managen. Aus vielen Kleinigkeiten kann ganz schnell eine große mentale Belastung werden. Ein Dauerdruck und eine ständige Verantwortung, immer an alles denken zu müssen. Und das neben Arbeit und Alltag. Um mehr über den Druck von Familien zu erfahren, hat die R&V-Versicherung eine repräsentative Studie durchführen lassen. Demnach sind 4 von 5 Familien in Deutschland im Alltag mental belastet. Ich begrüße dazu jetzt Laura Fröhlich. Sie hat sich mit dem Thema auseinandergesetzt und darüber ein Buch geschrieben. Hallo Frau Fröhlich.
1: Hallo.
0: Wie entsteht Mental Load denn überhaupt?
1: Mental Load entsteht durch die Last, an alles denken zu müssen im Alltag. Also wer schreibt Zahnpasta auf den Einkaufszettel, hat die Termine der Kinder auf dem Schirm, wer kauft ein Geschenk für Tante Inge und diese vielen Alltagsaufgaben, die sind in der Gesamtsumme richtiges Projektmanagement und das kann sehr belastend sein.
0: Und was kann das für Folgen haben?
1: Wer ständig an alles denken muss, steht ständig unter Druck. Das Gedankenkarussell kreiselt sozusagen nonstop und wenn wir dann abends im Bett liegen, dann haben wir Angst, was zu vergessen, was für den nächsten Tag wichtig ist. Also wir leiden unter permanentem Stress und das kann dann wirklich auch zu Erschöpfung oder einer Erschöpfungsdepression führen. Und deshalb ist es so wichtig, auch was dagegen zu tun.
0: Und wie kann man aus diesem Gedankenkreisel wieder rauskommen?
1: Aus dem Gedankenkreisel kommt man am besten raus, indem man sich erstmal alles aufschreibt, was im Kopf rumgeht. Und mit dieser Liste am besten zusammen mit dem Partner oder der Partnerin drüber schauen, überlegen, wer kümmert sich um was, was lassen wir weg. Ein gutes Netzwerk ist auch wichtig, also dass ich Dinge auch mal auslagern kann, vor allem auch Zeit habe, um endlich auch mal zur Ruhe zu kommen.
0: Vielen Dank, Laura Fröhlich zu Mental Load, Familien unter Dauerdruck.
1: Ich danke Ihnen. Tschüss.
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Jetzt mit Beatrice Egli, die auf die Frage, was sie an Schweizer Mentalität mitbringe, Folgendes gesagt hat. Schweizer Neutralität, Schweizer Bodenständigkeit ebenfalls und ein Schweizer Taschenmesser bin ich auch ein bisschen. So nennt man mich manchmal, weil ich einfach mache.

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0: Norman Langen auf Radio Paloma, 100% deutscher Schlager. Die Liebe schafft das schon. Die neuen deutschen Schlager, bei uns immer zuerst. Der neue SKL-Glücksatlas ist da. Aktuell ist Erfurt die Großstadt mit den glücklichsten Menschen. Dazu mehr in den Nachrichten um 11. Howard Carpendale wartet dann in der nächsten Stunde mit diesem Kulthit.
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0: Wir dürfen uns auch auf den neuen Hit von Fantasy freuen.
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0: Den neuen Song haben Freddy und Martin ja schon Ende Mai im ZDF-Fernsehgarten präsentiert und sind da mega angekommen beim Live-Publikum. Jetzt für mehr Abwechslung aus dem Radio Paloma Stream Volksmusik, Andy Borg mit San Amore.

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1: Ich bin Babit Büchner. Innenminister Alexander Dobrindt und BKA-Chef Holger Münch haben heute die Statistik zur politisch motivierter Kriminalität vorgestellt. Mit fast 86.000 Fällen haben die politisch motivierten Straftaten dabei im vergangenen Jahr einen neuen Höchststand erreicht. Politisch motivierte Gewaltdelikte gab es mehr als 4.100. Die meisten werden dabei weiter von rechtsextremen Tätern verübt. Die linke Szene mobilisiere aber deutlich, so Dobrindt, meist im Zusammenhang mit Demonstrationen gegen den politischen Gegner. Erfurt ist die Großstadt mit den glücklichsten Menschen in Deutschland. Das zeigt der neue SKL-Glücksatlas.
2: Mit 7,74 Punkten auf dem Glücksindex führt Erfurt das Ranking der 40 größten deutschen Städte an, gefolgt von Augsburg und Düsseldorf. Günstige Mieten, hohe Umweltqualität und eine leicht überdurchschnittliche wirtschaftliche Lage. Der Spitzenreiter vereine die Vorzüge ostdeutscher Großstädte ohne starke strukturelle Schwächen, heißt es. Während Erfurt von Platz 6 auf 1 gestürmt ist, bleibt Rostock trotz guter Werte bei Kriminalität und Infrastruktur mit großem Abstand Schlusslicht nach Frankfurt am Main und Wiesbaden. Aus Berlin, Julian Degler.
1: In Deutschland haben sich im vergangenen Jahr so viele Bäckermeister wie noch nie selbstständig gemacht. Nach Angaben des Zentralverbands des Deutschen Bäckerhandwerks gab es 448 Neugründungen. Trotzdem sinkt die Zahl der Bäckereibetriebe.
3: Nachts aufstehen und backen, was das Zeug hält, damit Brot, Brötchen und Kuchen fertig sind, wenn der Laden aufmacht. Trotz allem machen die meisten Bäckerinnen und Bäcker ihren Job gern. Viele kleinere Betriebe arbeiten aber wohl am Limit und kämpfen täglich mit gestiegenen Kosten und wachsender Bürokratie, sagt der Verbandschef. Er fordert von der Regierung mehr Unterstützung und dass die Beschränkung der Sonntagsarbeit aufgehoben wird. An Sonn- und Feiertagen dürfen Bäckereien nur maximal 3 Stunden Backwaren herstellen und liefern. Laut Verband ist das kaum zu schaffen. Katrin Müller, Nachrichtenredaktion.
1: Die deutsche Wirtschaft hat ihre Ausfuhren auch im April trotz des Iran-Kriegs leicht gesteigert. Im Vergleich zu März gab es ein Plus von 0,9%, teilte das Statistische Bundesamt auf Basis vorläufiger Ergebnisse mit. Im Vergleich zum Vorjahresmonat betrug der Zuwachs sogar 3,6%. Die USA waren dabei wieder wichtigster Außenhandelsmarkt für Deutschland. Das Wetter, die aktuelle Vorhersage des Deutschen Wetterdienstes. Die Sonne bekommt heute kaum eine Chance. Es ziehen viele dichte Wolkenfelder durch und es kann vor allem im Norden immer wieder Regen- und Gewitterschauer geben. Im Süden regnet es zum Teil auch länger. Das Thermometer klettert dabei nur auf 15 bis 22 Grad höchstens. Genauso wechselhaft mit Schauern und Gewittern geht es dann auch morgen weiter bei ähnlichen Temperaturen.
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4: Um kurz nach 11, hallo, ich grüße Sie, Dienstag, der 9. Juni, der Countdown läuft. 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Ich habe gleich Bernhard Brink für Sie nach Johnny Hamburg jetzt mit Himbeereis zum Frühstück.

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Jetzt mit Howard Carpendale, der für nächstes Jahr im Sommer schon einen Eintrag hat in seinem Terminkalender. Im Sommer 2027 feiert Nick P. sein 30-jähriges Bühnenjubiläum mit Kolleginnen und Kollegen, die ihn lange begleitet haben. Und Howard Carpendale gehört dazu. Er wird am 11. Juli 2027 mit Nick P. gemeinsam auf der Bühne stehen.

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0: Deutsche Großstädte sind nicht besonders zufriedene Städte, wobei natürlich bei Erfurt auch die Kleinheit eine Rolle spielt. Also je kleiner eine Stadt ist, desto zufriedener sind die Menschen eigentlich, wobei klein in diesem Fall natürlich kleine Großstadt heißt.
1: Vielen Dank, Professor Bernd Raffelhüschen. Er hat die Städte-Ranking-Studie der SKL wissenschaftlich begleitet.
0: Und auch ein herzliches Tschüss aus Freiburg.
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Jetzt mit Maite Kelly, die in genau 10 Tagen mit Marie Reim und Ilse de Jong beim Schlosspark-Festival in Jüterbog auf der Open-Air-Bühne stehen wird.

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0: Dennis Wilms mit der Frage aller Fragen, ist das Liebe? Auf Radio Paloma, 100% deutscher Schlager am Dienstag. Innenminister Alexander Dobrindt und BKA-Chef Holger Münch haben heute die Statistik zu politisch motivierter Kriminalität vorgestellt. Mehr dazu in den Nachrichten um 12. Gleich nach den Nachrichten hören wir Roger Whittaker mit diesem Kulthit.
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0: Franz und Jordi ist auch dabei mit ihrem aktuellen Hit.
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0: Und jetzt geht's ein halbes Jahrhundert zurück ins Jahr 1976 zu diesem Gute-Laune-Evergreen von Ingrid Peters.

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1: Ich bin Babette Büchner. Die Polizei hat im vergangenen Jahr bundesweit über 85.000 Straftaten mit politischem Hintergrund gezählt. Das ist ein neuer Höchststand und knapp 2% mehr als 2024. Einen leichten Anstieg gab es auch bei der Zahl der politisch motivierten Gewalttaten. Hier gab es fast 4.200 Fälle. Bei den meisten geht die Polizei dabei von einem rechten Motiv aus. Die links motivierten Gewalttaten stiegen aber stark an. Deutschland liefert wieder mehr Strom ins Ausland, als es importiert. Erstmals seit Ende 2023 gibt es einen Überschuss. Im ersten Quartal sanken die Stromimporte um 15,5%, während die Exporte ins Ausland um gut 20% stiegen.
2: Vor allem die Produktion aus erneuerbaren Energien wie Wind und Solar hat stark zugelegt. Die machen inzwischen rund die Hälfte am Strommix Made in Germany aus. Zu den wichtigsten Importeuren des hier erzeugten Stroms gehören Österreich, aber auch Dänemark und Norwegen. Der Stromaustausch im europäischen Verbundsystem ist wichtig, um Engpässe und Überproduktion auszugleichen. Und er macht Europa unabhängiger von Preisschwankungen auf dem Weltmarkt. Katrin Müller, Nachrichtenredaktion.
1: Nach dem Brand in einem Umspannwerk mit großflächigem Stromausfall in Reutlingen sind laut Netzbetreiber weitere Haushalte wieder mit Strom versorgt. Die Ermittler hatten einen möglichen Brandbeschleuniger entdeckt.
3: Die Ermittlungen konzentrieren sich inzwischen auf den Verdacht der vorsätzlichen Brandlegung sowie der gezielten Störung öffentlicher Betriebe. Laut Landeskriminalamt gibt es allerdings bislang keine Hinweise auf Tatverdächtige noch auf ein Motiv. Auch mehr als 24 Stunden nach dem Brand sind noch nicht wieder alle betroffenen Haushalte am Netz. Zeitweise waren 40.000 Menschen von dem Stromausfall betroffen. Wann wieder alle Haushalte Strom haben werden, dazu äußerte sich der Netzbetreiber zunächst nicht. Aus Stuttgart, Stefanie Jerkel.
1: Erfurt ist die Großstadt mit den glücklichsten Menschen in Deutschland. Das zeigt der neue SKL-Glücksatlas. Die thüringische Landeshauptstadt löst Kassel an der Spitze des Städterankings ab. Erfurt punkte mit niedrigen Mieten und hoher Umweltqualität. Zudem sei die wirtschaftliche Lage im Vergleich sogar leicht überdurchschnittlich, heißt es. Auf Platz 2 und 3 folgen Augsburg und Düsseldorf. Schlusslicht ist Rostock. Das Wetter, die aktuelle Vorhersage des Deutschen Wetterdienstes. Die Sonne bekommt heute kaum eine Chance. Es ziehen viele dichte Wolkenfelder durch und es kann vor allem im Norden immer wieder Regen- und Gewitterschauer geben. Im Süden regnet es zum Teil auch länger. Das Thermometer klettert dabei nur auf 15 bis 22 Grad höchstens. Genauso wechselhaft mit Schauern und Gewittern geht es dann auch morgen weiter bei ähnlichen Temperaturen.
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4: Um kurz nach 12. Hallo, herzlich willkommen in der ersten Fußball-WM-Woche. Am Donnerstag übermorgen geht's offiziell los mit dem Eröffnungsspiel Mexiko gegen Südafrika. Und auch bei uns geht's um die Fußball-WM. 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Und wir starten in die Mittagsstunde jetzt mit Florian Silbereisen.

Seit 28 Jahren steht sie jetzt schon auf der Bühne. Francine Jordi auf Radio Paloma, 100% deutscher Schlager. Nach ihrem Erfolgsrezept gefragt, sagte sie mal, ich habe keine Ahnung, ich dachte damals, es geht ein Jahr und dann haben die Leute genug von mir. Irgendwann stellte sich raus, ich bin wohl gekommen, um zu bleiben.

0: Anna Karina Wojcak am Dienstagmittag.
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0: Heute geht's um Sonja Liebing. Sie ist zurzeit gesundheitlich ja etwas angeschlagen, was sehr vorsichtig ausgedrückt ist. Sie hat aktuell größere Probleme mit ihrer Halswirbelsäule und auch an den Lendenwirbeln schmerzt es. Sie war gestern beim Arzt, hat sie auf Instagram mitgeteilt, und sie fängt jetzt an mit einer Physio. Auch eine Eigenbluttherapie soll es geben. Und trotz all dieser gesundheitlichen Probleme denkt sie an ihre Fans und ihre Musik und schont sich nicht.
3: Und zwar fliege ich jetzt am Donnerstag nach Berlin, singe meine neue Single ein, auf die ich mich extrem freue, und ich hoffe, dass sie auch sehr schnell an den Start geht. Schon längst verliebt feiert ihr ja ohnehin extrem, worüber ich sehr, sehr glücklich bin. Und die nächste Nummer, die wird mindestens genauso geil. Ein Ticken konservativer, wie ich finde. Aber ich liebe ja auch dieses, nicht diesen Altbackenschlager, aber ihr werdet es wahrscheinlich selber raushören, wenn der Song dann am Start ist. Der geht so ein bisschen mehr unter die Haut, mehr ins Herz, ein bisschen mehr mit Herzschmerz. Wisst ihr, wie ich das meine? Auch allein die Melodieführung, die ist so wunderschön.
0: Wow, das nenne ich mal einen Teaser. Also mehr Neugierde wecken auf ihren neuen Song geht nicht. Liebe Sonja, wir wünschen dir in erster Linie alles Gute für deine Gesundheit in der Physio mit der Eigenbluttherapie und dass du bald wieder ganz schmerzfrei bist. Und natürlich freuen wir uns alle jetzt schon sehr auf deinen neuen Song.
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Radio Paloma. 50 Shades of Grey. 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

0: Radio West auf Radio Paloma, 100% deutscher Schlager. 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

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Matthias Reim auf Radio Paloma, 100% deutscher Schlag. Die politisch motivierte Kriminalität in Deutschland hat einen neuen Höchststand erreicht. Mehr dazu in den Nachrichten um 13 Uhr. Gigi Anderson habe ich in der nächsten Stunde für Sie mit diesem Kulthit. Wir hören auch Nick P. in der nächsten Stunde mit seinem neuen Hit. Du und ich, du und ich, du und ich, wir zwei spüren tief in uns das Leben. Und jetzt für mehr Abwechslung ein ganz besonderes Duett. Vor 8 Jahren haben sich eine Schlagerdiva und ein Ex-Boyband-Sänger zusammengetan, was sich als sehr gute Idee erwiesen hat, denn die beiden Stimmen passen gut zusammen. Hier sind Marianne Rosenberg und Eloy de Jong mit Liebe kann so wehtun. Und dieser Song ist drauf auf Eloys Album Kopf aus, Herz an.

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1: Ich bin Babette Büchner. Innenminister Alexander Dobrindt und BKA-Chef Holger Münch haben heute Vormittag die neue Statistik zu politisch motivierter Kriminalität vorgestellt. Mit fast 86.000 Fällen haben die politisch motivierten Straftaten dabei im vergangenen Jahr einen neuen Höchststand erreicht. Politisch motivierte Gewaltdelikte gab es mehr als 4.100. Die linke Szene mobilisiere dabei deutlich, so Dobrindt.
2: Die linke Szene unterstreicht mit einem Steigen von 42% der Gewalttaten die deutlich wachsende Bedrohung.
1: Insgesamt gab es aber weiterhin deutlich mehr rechtsextreme Taten. Im Juli steigen die Bezüge der mehr als 21 Millionen Rentner noch einmal deutlich. Vor Beratungen mit den Spitzen der Koalition und der Gewerkschaften dringen Deutschlands Arbeitgeber nun darauf, das Tempo herauszunehmen. Arbeitgeberpräsident Rainer Dulger sagte der deutschen Presseagentur, es sei den Beitragszahlern nicht zu vermitteln, dass die Renten in diesem und im kommenden Jahr mit jeweils über 4% deutlich stärker steigen sollen als Löhne und Preise. Sophia und Noah sind weiterhin die beliebtesten Babynamen. Das zeigt eine Auswertung der Gesellschaft für deutsche Sprache für das Jahr 2025. Ein anderer Name ist dagegen erst im vergangenen Jahr weit nach oben geklettert auf der Hitliste.
3: Theo macht einen richtigen Sprung nach vorn, aber auch Emil klettert im Ranking. Doch unterm Strich kleben auf den Kita-Garderoben bei uns wohl doch eher die bekannten Namen. Bei den Mädels sind das neben Sophia, Mia, Lina und Ella, bei den Jungs klar Noah, aber auch Matteo und Leo ist im Kommen. Das hat aber wohl nichts mit dem aktuellen Papst zu tun. Kurze, prägnante Namen, sagen die Forscher. Die sind im Trend. Claudia Wächter, Nachrichtenredaktion.
1: Und zum Sport. Die Spannungen rund um das iranische Team bei der Fußball-WM halten an. Der iranische Fußballverband beklagt, dass den Fans aus dem Land das Ticketkontingent für Spiele in den USA entzogen worden sei. Er wirft dem WM-Mitgastgeber vor, die Anwesenheit iranischer Fans auf diesem Weg verhindern zu wollen. Viele Anhänger hätten bereits ihre Reise zur WM geplant und müssten diese nun absagen. Das Wetter, die aktuelle Vorhersage des Deutschen Wetterdienstes. 15 bis 22 Grad werden es heute noch maximal. Dazu gibt es im Norden Regen und Gewitterschauer. Auch vom Süden bis in die östliche Mitte ziehen dichte Wolkenfelder durch. Im Süden kann es gebietsweise länger regnen. Dazwischen lockert die Wolkendecke gelegentlich auf. Genauso wechselhaft mit Schauern und Gewittern geht es auch morgen weiter bei ähnlichen Temperaturen.
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4: Um kurz nach 13 Uhr am Dienstag. Hallo, ich grüße Sie. Schön, dass Sie da sind. Es dauert ja jetzt nicht mehr lange bis zur Fußball-WM. Der Countdown läuft. Übermorgen am Donnerstag geht's endlich los. 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Ich habe gleich Andrea Berg für Sie nach Semino Rossi jetzt mit der Königin des Sommers.

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Jürgen Klopp bekommt jetzt einen Orden vom britischen Königshaus. Und zwar wird er für seine außerordentlichen Dienste am Fußball und seinem andauernden Beitrag für die Menschen in Liverpool zum Commander of the Most Excellent Order of the British Empire ernannt. Herzlichen Glückwunsch!

0: Nick P. auf Radio Paloma, 100% deutscher Schlager. Du und ich, die neuen deutschen Schlager bei uns immer zuerst. Pfiffig sind sie ja schon bei der FIFA. Kurz vor dem Start der Fußballweltmeisterschaft am Donnerstag haben sie noch eine weitere Einnahmequelle gefunden. Eine Einnahmequelle, die für viele sicher sehr verführerisch ist. Die FIFA verkauft nämlich während der WM Grüße oder Liebesbotschaften, die auf Großbildleinwand einem Millionenpublikum gezeigt werden. Weil das ist ja nicht nur im Stadion zu sehen, sondern auch im Fernsehen. Und das kann ein Heiratsantrag sein, ein Ich liebe dich, Schatz, ein Geburtstagsgruß an die Oma oder Tante Hildegard, an Papa und Mama. Aber diese Grüße oder Liebesbotschaften sind natürlich nicht kostenlos. Hallo Claudia Wächter aus der Radio Paloma Redaktion.
1: Grüß dich.
0: Claudia, was kostet denn so ein WM-Gruß?
1: Ja, so ein Lisa heirate mich kostet knapp 70 Euro. Lange romantische Liebesbotschaften sind aber nicht drin, auch keine Emojis. Tja, und wenn ich den Ex verfluchen will, wird's auch schwierig. Hassbotschaften, Beleidigungen und so weiter sind natürlich tabu. Und die Stadion-Message kann man auf einer extra FIFA-Website reservieren. Zu sehen ist die dann vor dem Anpfiff, nicht während des Spiels.
0: 70 Euro ist eine Summe, aber trotzdem... 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

Sandra Di Paloma, 100% deutscher Schlager, jetzt mit den beliebtesten Vornamen 2025. Noah und Sophia bleiben laut aktueller Auswertung die beliebtesten Erstnamen in Deutschland. Es hat sich auch sonst nicht viel verändert, außer dass Theo von Platz 7 auf Platz 3 gerutscht ist und Leo es in die Top 10 geschafft hat.

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0: Daniela Alfinito auf Radio Paloma, 100% deutscher Schlager am Dienstag. Die politisch motivierte Kriminalität in Deutschland hat einen neuen Höchststand erreicht. Mehr dazu in den Nachrichten um 14 Uhr. Mary Roos habe ich gleich nach den Nachrichten für Sie mit diesem Kulthit.
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0: Wir hören auch Nino De Angelo und Marina Marx in der nächsten Stunde mit ihrem aktuellen Hit. Geht's zurück ins Jahr 1972 zu diesem Klassiker von Rex Gildo, der uns auf das Eröffnungsspiel der Fußball-WM am Donnerstag einstimmt.

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1: Ich bin Dirk Zeitler. Die politisch motivierte Kriminalität hat im vergangenen Jahr einen neuen Höchststand erreicht. Die Polizei zählte bundesweit mehr als 85.000 Straftaten mit politischem Hintergrund, knapp 2% mehr als 2024.
2: Einen leichten Anstieg gibt es insgesamt bei den politisch motivierten Gewalttaten, von denen der größte Teil auf das Konto von Tätern aus dem rechten Spektrum geht. Aber auch links motivierte Kriminalität nimmt stark zu. Innenminister Dobrindt führt das unter anderem auf mehr Gewalt gegen Polizistinnen und Polizisten zurück. Laut BKA-Präsident Münch spitzt sich die gesellschaftliche Stimmung zu, das Fundament der Demokratie wird angegriffen. Wesentliche Treiber sind aus seiner Sicht soziale Medien, über die Hasshetze und Propaganda verbreitet werden. David Riemer, Nachrichtenredaktion.
1: Europas Drogenbanden setzen zunehmend Jugendliche für den Handel mit Rauschgift, aber auch für Gewalttaten ein. Junge Menschen, vor allem aus sozial benachteiligten Vierteln, würden von der Mafia sogar als Auftragskiller angeworben, heißt es im Jahresbericht der EU-Drogenagentur. Kriminelle Hintermänner stellten Planung, Waffen, Geld und Transport bereit. Nach der Obduktion und dem Transport von Teilen des als Timmy bekannten Buckelwals auf das Festland werden die Überreste des Tiers in einer dänischen Fabrik verwertet. Das bestätigte die Firma Daka Dänemark, die sich des Kadavers annimmt. Einige Knochen des Wals kommen aber wohl auch ins Museum.
3: Tonnenweise Walteile sind in Containern in der Fabrik im dänischen Randers angekommen. Da wird jetzt erst einmal genau sortiert, was man wozu noch gebrauchen kann. Das Wasser wird in den Fjord geleitet. Aus dem Fett wird Biodiesel. Knochen, Haut und Sehnen landen als Biomasse in einer Zementfabrik. Ein bisschen was soll die Öffentlichkeit aber auch von dem Buckelwal haben. Im Naturhistorischen Museum in Kopenhagen könnten künftig Walknochen zu sehen sein. Aus Skandinavien Julia Weschenbach.
1: Sophia und Noah sind in Deutschland weiter die beliebtesten Vornamen für Babys. Das zeigt eine Auswertung der Gesellschaft für deutsche Sprache für das Jahr 2025. Auch die beiden Jahre davor hatten Sophia und Noah schon vorne gelegen. Bei den Mädchen haben es außerdem Mia, Lina, Ella und Hanna in die Top 5 geschafft. Bei den Jungs folgt auf Noah der Vorname Matteo in verschiedenen Schreibvarianten, dann Theo, Leo und Emil. Zum Wetter, die aktuelle Vorhersage des Deutschen Wetterdienstes. 15 bis 22 Grad werden es heute noch maximal. Dazu gibt es im Norden Regen und Gewitterschauer. Auch vom Süden bis in die östliche Mitte ziehen dichte Wolkenfelder durch. Im Süden kann es gebietsweise länger regnen. Dazwischen lockert die Wolkendecke gelegentlich auf. Genauso wechselhaft mit Schauern und Gewittern geht es auch morgen weiter bei ähnlichen Temperaturen wie heute.
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4: Um kurz nach 14 Uhr, hallo, ich grüße Sie. Dienstag, der 9. Juni. Der Countdown läuft. Übermorgen am Donnerstag geht die Fußball-Weltmeisterschaft endlich los. 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Und wir starten in den Nachmittag jetzt mit Norman Langen und Baila Mi Amor.

Radio Paloma, 100% deutscher Schlager. Gleich mit unserem Städte-Kurztrip-Tipp. Es geht nach Dresden und das ist kein Zufall. Morgen startet Helene Fischer ihre 360-Grad-Tour in Dresden. Tausende Fans werden in der Stadt sein. Und was sie da vor und nach dem Konzert alles erleben können und sehen sollten, das hören Sie gleich.

0: 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Schönen Dienstagnachmittag mit Radio Paloma, 100% deutscher Schlager. Abgesehen davon, dass Helene Fischer morgen in Dresden ihre Tour startet, ist Dresden immer einen Besuch wert. Die wunderschöne Altstadt mit ihren prachtvollen Barock- und Renaissancebauten entlang der Elbe ist ein echtes Postkartenmotiv. Kulturell gibt's in Dresden viel zu entdecken. Und genau darüber und über ein paar kulturelle Geheimtipps sprechen wir jetzt mit Jörg Bacher. Er ist Direktor des Maritimhotels Dresden, das in diesem Jahr 20-jähriges Jubiläum feiert. Hallo Herr Bacher.
1: Ich grüße Sie.
0: Für Kulturfans ist Dresden ein Muss. Was sollte man in Elbflorenz, wie Dresden ja auch genannt wird, unbedingt gesehen haben, Herr Bacher?
1: Na gut, die bekanntesten Sehenswürdigkeiten sind sicherlich die Dresdner Frauenkirche, dann natürlich die Semperoper, Zwinger und der Fürstenzug. Das findet man in der Altstadt nur wenige Gehminuten von unserem Hotel entfernt. Genauso wie das Residenzschloss mit den beiden berühmten Kunstausstellungen, dem Grünen Gewölbe und dem Neuen Gewölbe. Und wenn wir schon bei der Kunstausstellung sind, dann dürfen wir natürlich die staatlichen Kunstsammlungen in Dresden nicht vergessen, die man im Zwinger findet, unter anderem mit der Gemäldegalerie Alte Meister, wo man sich zum Beispiel Raffaels Sixtinische Madonna ansehen kann.
0: Und wenn man das alles gesehen hat, was gibt's dann noch für vielleicht kulturelle Geheimtipps?
1: Also ich persönlich würde zu einem Spaziergang durch die äußere Neustadt raten. Hier gibt es viele kleinere Ateliers, individuelle Boutiquen, gemütliche Cafés und man findet hier noch die Kunsthofpassage. Das sind 5 individuell gestaltete Innenhöfe mit einer einzigartigen Architektur, wie zum Beispiel der Hof der Tiere, wo man an der grünen Sandsteinwand quasi einen Streifzug durch die Savanne machen kann. Oder der Hof der Elemente. Hier gibt es das singende Haus an der Fassade. Hat man da ein System aus Trichtern und Rohren gebaut und wenn es regnet, erzeugt das alles zusammen eine wundervolle Musik.
0: Das glaube ich gerne. Vielen Dank, Jörg Bacher, Direktor des Maritimhotels Dresden, das in diesem Jahr 20-jähriges Jubiläum feiert. Helene Fischer startet morgen in Dresden ihre Tour und feiert ihr 20-jähriges Bühnenjubiläum.
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0: Er begeistert sein Publikum mit seiner rauen Stimme, mit seinen ehrlichen Texten und mitreißenden Konzerten. Ben Zucker auf Radio Paloma, 100% deutscher Schlager.
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Marie Sterner auf Radio Paloma, 100% deutscher Schlager mit Wolke 7. Die neuen deutschen Schlager bei uns immer zuerst. Die politisch motivierte Kriminalität in Deutschland hat einen neuen Höchststand erreicht. Dazu mehr in den Nachrichten um 15 Uhr. Gleich nach den Nachrichten gibt's Roland Kaiser mit diesem Kulthit. Amore, amore. Anna-Maria Zivkov ist auch dabei in der nächsten Stunde mit ihrem neuen Hit. Gleich nach den 15 Uhr Nachrichten übernimmt Katharina Redemann mit der Feierabendshow. Ich bedanke mich fürs Zuhören, wünsche Ihnen einen wunderschönen Nachmittag und verabschiede mich für mehr Abwechslung jetzt mit den Jungs vom Boxclub. Tschüss, bis morgen.

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1: Ich bin Dirk Zeitler. Die politisch motivierte Kriminalität hat im vergangenen Jahr einen neuen Höchststand erreicht. Die Polizei zählte bundesweit mehr als 85.000 Straftaten mit politischem Hintergrund, knapp 2% mehr als 2024.
2: Einen leichten Anstieg gibt es insgesamt bei den politisch motivierten Gewalttaten, von denen der größte Teil auf das Konto von Tätern aus dem rechten Spektrum geht. Aber auch links motivierte Kriminalität nimmt stark zu. Innenminister Dobrindt führt das unter anderem auf mehr Gewalt gegen Polizistinnen und Polizisten zurück. Laut BKA-Präsident Münch spitzt sich die gesellschaftliche Stimmung zu, das Fundament der Demokratie wird angegriffen. Wesentliche Treiber sind aus seiner Sicht soziale Medien, über die Hasshetze und Propaganda verbreitet werden. David Riemer, Nachrichtenredaktion.
1: Ungeachtet einer Waffenruhevereinbarung greift das israelische Militär weiter im Südlibanon an. Bei einem Angriff am Stadtrand der Küstenstadt Tyros wurden nach vorläufigen Angaben des Gesundheitsministeriums mindestens 8 Menschen getötet und 32 weitere Personen verletzt. Aus libanesischen Sicherheitskreisen heißt es, rund um die Stadt käme es zu israelischem Beschuss. Sophia und Noah sind in Deutschland weiter die beliebtesten Vornamen für Babys. Das zeigt eine Auswertung der Gesellschaft für deutsche Sprache für das vergangene Jahr. Bei den Mädchen haben es außerdem Mia, Lina, Ella und Hanna in die Top 5 geschafft. Bei den Jungs folgt auf Noah der Vorname Matteo in verschiedenen Schreibvarianten. Dann Theo, Leo und Emil.
3: Theo macht einen richtigen Sprung nach vorn, aber auch Emil klettert im Ranking. Doch unterm Strich kleben auf den Kita-Garderoben bei uns wohl doch eher die bekannten Namen. Bei den Mädels sind das neben Sophia, Mia, Lina und Ella, bei den Jungs klar Noah, aber auch Matteo und Leo ist im Kommen. Das hat aber wohl nichts mit dem aktuellen Papst zu tun. Kurze, prägnante Namen, sagen die Forscher, die sind im Trend. Claudia Wächter, Nachrichtenredaktion.
1: Zum Sport. Die Spannungen rund um das iranische Team bei der Fußball-WM halten an. Der iranische Fußballverband beklagt, dass den Fans aus dem Land kurzfristig das Ticketkontingent für die Spiele ihrer Teams in den USA entzogen worden sei. Er wirft dem WM-Mitgastgeber vor, die Anwesenheit iranischer Fans auf diesem Weg verhindern zu wollen. Viele Anhänger hätten bereits ihre Reise zur WM geplant und müssten diese nun absagen. Zum Wetter. Die aktuelle Vorhersage des Deutschen Wetterdienstes. 15 bis 22 Grad werden es heute noch maximal. Dazu gibt es im Norden Regen und Gewitterschauer. Auch vom Süden bis in die östliche Mitte ziehen dichte Wolkenfelder durch. Im Süden kann es gebietsweise länger regnen. Dazwischen lockert die Wolkendecke gelegentlich auf. Genauso wechselhaft mit Schauern und Gewittern geht es auch morgen weiter bei ähnlichen Temperaturen wie heute.
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4: Kurz nach 15 Uhr, einen schönen Dienstagnachmittag und einen guten Start in Ihren wohlverdienten Feierabend. In 2 Tagen ist es soweit, die große Fußball-Weltmeisterschaft, die größte aller Zeiten in Mexiko, Kanada und den USA, geht endlich los. 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Morgen früh gibt's dann schon die nächste Chance. Bis dahin einen richtig schönen Start in den Feierabend, gleich mit Fantasy und jetzt Anna-Karina Wojcik.

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Der Fußballsong von Saskia Leppin hier auf Radio Paloma, 100% deutscher Schlager am Dienstagnachmittag. 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
1: Ganz neu von Anna-Maria Zivkow hier am Dienstagnachmittag. Die neuen deutschen Schlager gibt's bei uns immer zuerst.
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1: Und da geht's heute Nachmittag um Marina Marx. Im Laufe des letzten Jahres hatte Marina Marx ja regelmäßig mal angedeutet, dass sie über eine künstliche Befruchtung nachdenkt. Denn ihr Kinderwunsch ist seit einigen Jahren sehr, sehr groß. Aber der Partner fehlt und ihre biologische Uhr fängt an zu ticken. Und sie möchte sich eben auch nicht abhängig von einem Partner machen. Auf Instagram teilt sie jetzt dazu ganz ehrlich ihre Gedanken. Sie sagt, dass sie uns auf diese Reise auf jeden Fall mitnehmen will. Mit allen Höhen und Tiefen, die dazugehören. Man darf ja auch nicht vergessen, dass das ein ordentlicher Eingriff in den Körper und in die Hormone ist. Außerdem sagt sie, dass sie natürlich über viele Monate darüber nachgedacht hat. Es ist keine spontane Entscheidung. Sie hat gezweifelt, sie hat abgewogen, aber der Kinderwunsch ist am Ende eben größer als alles andere. Nun wird sie in einer Kinderwunschklinik betreut und wenn alles klappt, könnte sie sogar schon im Herbst schwanger sein. Und dafür drücken wir ihr natürlich ganz, ganz fest die Daumen.
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0: Christina Bach am Dienstagnachmittag.
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0: Immer mehr Handwerksbetriebe kämpfen ja seit einigen Jahren schon ums Überleben. Jetzt gibt's aber mal gute Neuigkeiten aus dem Bereich des Bäckerhandwerks. Da gab es nämlich im letzten Jahr so viele Neugründungen wie noch nie zuvor. 2025 machten sich rund 450 Bäckermeisterinnen und Bäckermeister selbstständig. Das hat der Zentralverband des Deutschen Bäckerhandwerks heute veröffentlicht und spricht dabei von einem Rekord. Und das, obwohl insgesamt die Anzahl an Bäckereibetrieben zurückgeht in Deutschland. Die Politik soll zukünftig den Job des Bäckers attraktiver gestalten, indem zum einen die Bürokratie vereinfacht wird und abgeschafft wird, dass die Bäcker sonntags nur 3 Stunden backen dürfen, denn das ist wohl gar nicht zu schaffen. Was aber sehr wichtig und auch sehr schön ist, auch wenn die Bäcker sehr früh aufstehen müssen, machen unsere Bäcker in Deutschland ihren Job insgesamt sehr gerne.

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0: Beatrice Egli mit ihrer aktuellen Nummer Bass hier am Dienstagnachmittag auf Radio Paloma. 100% deutscher Schlager. Sophia und Noah sind weiterhin die beliebtesten Babynamen bei uns in Deutschland. Mehr dazu gleich in unseren Radio Paloma Nachrichten um 16 Uhr. Und nach 16 Uhr hören wir diesen Kultschlager hier von Andrea Jürgens. Und auch mit dabei die aktuelle Nummer von Pietro Basile.
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0: Und jetzt für noch mehr Abwechslung aus unserem Radio Paloma Stream Kultschlager, Bernd Klüver mit Mexican Girl.

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1: Ich bin Dirk Zeitler. Innenminister Dobrindt und BKA-Chef Münch haben heute Vormittag die Statistik zu politisch motivierter Kriminalität vorgestellt. Mit fast 86.000 Fällen haben die politisch motivierten Straftaten dabei im vergangenen Jahr einen neuen Höchststand erreicht. Bei den meisten geht die Polizei dabei von einem rechten Motiv aus. Die linksmotivierten Gewalttaten stiegen aber stark an. Morgen treffen Arbeitgeber und Gewerkschaften mit den Spitzen von Union und SPD im Koalitionsausschuss zu Beratungen über Reformen zusammen. Dabei geht es auch um die Rente und wie sie künftig finanziert werden soll. Arbeitgeberpräsident Dulger sagte, bei den Rentenerhöhungen müsse dringend Tempo herausgenommen werden.
2: Zum 1. Juli werden die Renten noch einmal deutlich um mehr als 4% erhöht. Den Beitragszahlern sei es nicht zu vermitteln, dass die Altersbezüge damit stärker steigen sollen als Löhne und Preise, so Arbeitgeberpräsident Dulger. Er warnt vor noch mehr Belastungen und Beitragssätzen für die Rente von 20%. Finanzminister Klingbeil ist mit Blick auf die Rentenreform optimistisch. Er unterstützt einen Vorschlag des Deutschen Gewerkschaftsbunds für verpflichtende Betriebsrenten für Arbeitnehmer als zusätzliche Altersvorsorge. Katrin Müller, Nachrichtenredaktion.
1: Sophia und Noah sind in Deutschland weiter die beliebtesten Vornamen. Das zeigt eine Auswertung der Gesellschaft für deutsche Sprache für das vergangene Jahr. Bei den Mädchen haben es außerdem Mia, Lina, Ella und Hanna in die Top 5 geschafft. Bei den Jungs folgt auf Noah der Vorname Matteo, dann Theo, Leo und Emil.
3: Theo macht einen richtigen Sprung nach vorn, aber auch Emil klettert im Ranking. Doch unterm Strich kleben auf den Kita-Garderoben bei uns wohl doch eher die bekannten Namen. Bei den Mädels sind das neben Sophia, Mia, Lina und Ella, bei den Jungs klar Noah, aber auch Matteo und Leo ist im Kommen. Das hat aber wohl nichts mit dem aktuellen Papst zu tun. Kurze, prägnante Namen, sagen die Forscher, die sind im Trend. Claudia Wächter, Nachrichtenredaktion.
1: Deutschland ist wieder Nettoexporteur von Strom. Im ersten Quartal sanken die Stromimporte um 15,5%, während die Exporte ins Ausland um gut 20% steigen. Unterm Strich stand ein Überschuss von über 3 Milliarden Kilowattstunden. Dabei stammte über die Hälfte aus erneuerbaren Energien wie Wind und Solar. Zum Wetter, die aktuelle Vorhersage des Deutschen Wetterdienstes. 15 bis 22 Grad werden es heute noch maximal. Dazu gibt es im Norden Regen- und Gewitterschauer. Auch vom Süden bis in die östliche Mitte ziehen dichte Wolkenfelder durch. Im Süden kann es gebietsweise länger regnen. Dazwischen lockert die Wolkendecke gelegentlich auf. Genauso wechselhaft mit Schauern und Gewittern geht es auch morgen weiter bei ähnlichen Temperaturen wie heute.
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4: Kurz nach 16 Uhr, einen schönen Start in Ihren wohlverdienten Feierabend. Heute am Dienstagnachmittag und damit sind es jetzt nur noch 2 Tage, bis die größte Fußball-Weltmeisterschaft aller Zeiten startet. In Kanada, Mexiko und den USA. 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Morgen früh geht's weiter um 7.40 Uhr bei unseren Radio Paloma Muntermachern. Und bis dahin jetzt einen richtig schönen Feierabend. Gleich mit Andrea Jürgens und jetzt mit Simone.

Pietro Basile mit Amore Mio hier am Dienstagnachmittag auf Radio Paloma. 100% deutscher Schlager. Fans von Technik und vor allem von Apple schauen im Moment in die USA, denn dort hat die jährliche Entwicklerkonferenz von Apple begonnen. Was da genau alles vorgestellt wird, darüber sprechen wir gleich ausführlich nach Maite Kelly und jetzt einem Kultschlager von den Brunner Brüdern.

0: Malte Kelly am Dienstagnachmittag auf Radio Paloma. 100% deutscher Schlager. Fans von Technik und Apple schauen im Moment in die USA. Denn dort hat die jährliche Entwicklerkonferenz von Apple begonnen. Hier stellt der Konzern traditionell künftige Software vor. Und besonders spannend diesmal wird's natürlich in Sachen künstliche Intelligenz. Denn Apple will einen neuen Anlauf starten, KI in großem Stil in den Alltag der Nutzer seiner Geräte zu bringen. Und darüber spreche ich jetzt mit unserem Radio Paloma-Korrespondenten André Sokolov aus den USA. Hallo André.
1: Guten Tag.
0: Also André, ich erinnere mich, vor 2 Jahren hat ja Apple schon einen Ausblick auf neue Funktionen mit künstlicher Intelligenz gegeben. Dann gab es Verzögerungen und beim neuen Versuch soll die KI nun noch mehr können als jemals versprochen. Wie soll das denn genau aussehen?
1: Apple verspricht ja die Sprachassistentin Siri, die es schon seit vielen Jahren gibt, zu einer wirklich nützlichen künstlichen Intelligenz zu machen. Das bedeutet nach Lesart des Konzerns, dass Siri Zugriff auf die Informationen der Nutzer haben muss, versteht, was ihre Situation gerade ist und gleichzeitig auf allen Geräten präsent sein muss, die die Menschen alltäglich nutzen.
0: Okay, und wie genau kann ich mir das praktisch vorstellen?
1: In der Praxis soll das dann zum Beispiel so aussehen. Man kann Siri fragen, wie war nochmal der Name des Podcasts, den mir meine Schwester empfohlen hat.
0: Mhm.
1: Das bedeutet, dass Siri wissen muss, wer ist eigentlich die Schwester, wo war vielleicht in einer iMessage oder in einer E-Mail von einem Podcast die Rede und ihn dann noch raussuchen muss. Als nächsten Schritt kann man dann sagen, spiele ihn ab. Und so ähnlich soll es in vielen Situationen laufen.
0: Okay, und wie sieht das dann für Nutzer und Nutzerinnen in Deutschland aus?
1: Für Nutzer in Deutschland gibt es dabei gleich 2 Wermutstropfen. Zum einen ist Siri AI, also die KI Siri, zunächst nur auf Englisch verfügbar. Und zum anderen wird sie zunächst in der Europäischen Union nicht auf dem iPhone und dem iPad eingeführt, wohl aber auf dem Mac und der teuren Computerbrille Vision Pro. Apple verweist auf den Digital Markets Act, das ist ein Gesetz in der EU, das Tech-Konzerne zwingt, anderen ähnlichen Zugang zu Diensten zu geben wie sich selber.
0: Mhm.
1: Apple argumentiert, das ist nicht okay, weil damit alle anderen KI-Firmen genau einen solchen Zugang zu den Daten der Nutzer bekämen wie Siri.
0: Okay, was hat Apple sonst noch so vorgestellt?
1: Zum einen können sich Besitzer älterer iPhones freuen, denn Apple hat das Betriebssystem so verbessert, dass es schneller laufen soll.

0: selbst die Passwörter austauschen können und dennoch entsprechend speichern, sodass man sie sich gar nicht merken muss.
1: Okay, also es wird auf jeden Fall wieder spannend in der Technikwelt. Vielen Dank, André, für deine Infos.
0: Viele Grüße.
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0: Antje Klann mit nicht schon wieder ganz neu hier bei uns auf Radio Paloma. 100% deutscher Schlager am Dienstagnachmittag. Die neuen deutschen Schlager gibt es bei uns immer zuerst.
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0: Ein Kultschlager von Andrea Berg auf Radio Paloma. 100% deutscher Schlager. Starten Sie gut in Ihren wohlverdienten Feierabend. Sophia und Noah sind weiterhin die beliebtesten Babynamen bei uns in Deutschland. Mehr dazu gleich bei uns in unseren Radio Paloma Nachrichten um 17 Uhr. Und nach 17 Uhr gibt's diesen Kultschlager hier von Nicole. Und natürlich sind auch die neuen Songs mit dabei, wie dieser hier von Fantasy.
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0: Und jetzt für noch mehr Abwechslung aus unserem Radio Paloma Stream Party Schlager Tim Peters mit Girl aus dem Pott.

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1: Ich bin Dirk Zeitler. Beim 500 Milliarden Euro Sondervermögen für Investitionen in die Infrastruktur gibt es aus Expertensicht Handlungsbedarf. Ein Beirat für das Programm legte heute in Berlin seinen ersten Bericht vor. Finanzminister Klingbeil räumte ein, dass das Tempo bei den Investitionen noch höher werden müsse.
2: Immer wieder hört man, dass die hunderten Milliarden, die für die Infrastruktur bereitstehen, nur langsam abfließen. Auch der Beirat, der das 500 Milliarden Programm begleitet, sieht da Luft nach oben. Finanzminister Klingbeil bat einerseits um Geduld, das Programm laufe ja erst seit rund einem Jahr, sei aber für 12 Jahre ausgelegt. Höheres Tempo sei aber möglich und nötig, so Klingbeil. Helfen soll unter anderem auch ein Bonus- und Malus-System. Die Idee, wer Investitionen schneller umsetzt, könnte mehr Mittel bekommen, wer bummelt, weniger. Ronny Tochau, Nachrichtenredaktion.
1: Innenminister Dobrindt und BKA-Chef Münch haben heute Vormittag die Statistik zu politisch motivierter Kriminalität vorgestellt. Mit fast 86.000 Fällen haben die politisch motivierten Straftaten dabei im vergangenen Jahr einen neuen Höchststand erreicht. Bei den meisten geht die Polizei dabei von einem rechten Motiv aus. Die linksmotivierten Gewalttaten stiegen aber stark an. Harsche US-Visa-Bestimmungen trüben die WM-Vorfreude. Dem Schiedsrichter Omar Atan aus Somalia wurde die Einreise verweigert. Und auch die Fans sind offenbar betroffen.
3: Afrikas prominentester Schiedsrichter reist zurück nach Mogadischu. Somalia gehört zu den Ländern, die nach einer von Präsident Trump verhängten Regelung unter einem generellen Einreiseverbot stehen. Auch Spieler aus der Schweiz, dem Irak, Iran und sogar Fans aus Schottland hatten Einreiseprobleme. FIFA-Präsident Infantino protestiert und stellt den reibungslosen Ablauf des Turniers in Frage. Das US-Außenministerium erklärt, dass man kooperativ sein wolle, die Bestimmungen aber ohne Ausnahmen durchsetzen werde. Aus den USA, Tina Eck.
1: Sophia und Noah sind in Deutschland weiter die beliebtesten Vornamen für Babys. Das zeigt eine Auswertung der Gesellschaft für deutsche Sprache für das Jahr 2025. Bei den Mädchen haben es außerdem Mia, Lina, Ella und Hanna in die Top 5 geschafft. Bei den Jungs folgt auf Noah der Vorname Matteo, dann Theo, Leo und Emil. Zum Wetter, die aktuelle Vorhersage des Deutschen Wetterdienstes. 15 bis 22 Grad werden es heute noch maximal. Dazu gibt es im Norden Regen- und Gewitterschauer. Auch vom Süden bis in die östliche Mitte ziehen dichte Wolkenfelder durch. Im Süden kann es gebietsweise länger regnen. Dazwischen lockert die Wolkendecke gelegentlich auf. Genauso wechselhaft mit Schauern und Gewittern geht es auch morgen weiter bei ähnlichen Temperaturen wie heute.
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4: Kurz nach 17 Uhr am Dienstagnachmittag in 2 Tagen um diese Zeit bereiten wir uns so langsam auf die große Eröffnungsfeier vor, denn sie geht endlich los, die Fußball-Weltmeisterschaft in den USA, Kanada und Mexiko. 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Bis dahin, einen richtig schönen Feierabend jetzt.

Und dann geht es los von Madeline Villas auf Radio Paloma, 100% deutscher Schlager. Und los geht es auch endlich am Donnerstag, die größte Fußball-Weltmeisterschaft aller Zeiten. Einziger Wermutstropfen in diesem Jahr, die Zeitverschiebung und die teilweise wirklich ungünstigen Ausstrahlungstermine der Spiele. Was wir dabei beachten müssen, darüber sprechen wir gleich ausführlich nach der neuen Nummer von Fantasy. Und jetzt Nicole.

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0: Jeder Tag mit dir, die neue Nummer von Fantasy hier am Dienstagnachmittag auf Radio Paloma. 100% deutscher Schlager, die neuen deutschen Schlager gibt's bei uns immer zuerst. Alles dreht sich in dieser Woche um den Start der Fußball-Weltmeisterschaft. Für unsere deutsche Nationalelf startet sie ja am Sonntag im ersten Gruppenspiel gegen Curaçao. Da haben wir noch Glück gehabt, das Spiel startet nämlich um 19 Uhr unserer Zeit. Aber wegen der Zeitverschiebung fallen auch viele WM-Spiele in die Nachtruhe, die ja zwischen 22 und 6 Uhr ist. Und was wir dabei beachten müssen, darüber spreche ich jetzt mit Julian Degler aus der Radio Paloma Redaktion. Hi Julian.
1: Hey.
0: Also viele Fans gucken ja sicher in Kneipen oder im Biergarten oder auch bei Public Viewings. Andere lieber vielleicht zu Hause. Welche Regeln gelten denn dieses Jahr?
1: Die Bundesregierung hat die Lärmschutzregeln für alle WM-Spiele gelockert und so den Weg für Public Viewing auch nach 22 Uhr frei gemacht. Mhm. Über die Umsetzung entscheiden aber die Behörden vor Ort. Vielerorts gelten auch Ausnahmen für Kneipen und Restaurants, aber aufgepasst, die genannte Ausnahmeregelung bezieht sich nur auf öffentliche Veranstaltungen. Hm. Wer privat bei sich zu Hause im Garten oder auf dem Balkon die Spiele schauen möchte, muss sich an die gesetzlichen Ruhezeiten halten.
0: Okay, worauf muss ich denn genau zu Hause beim Fußballschauen achten?
1: Ja, lautes Fernsehen oder Jubeln kann eine Lärmbelästigung sein und das gilt in Deutschland als Ordnungswidrigkeit. Hm. Die Spiele sollte man daher auf Zimmerlautstärke schauen. Für nachts gilt da ein Richtwert von ca. 30 Dezibel. Wer sich nicht daran hält, dem kann ein Bußgeld von bis zu 5.000 Euro drohen. Wenn ich als Mieter gegen die im Mietvertrag oder der Hausordnung festgelegten Ruhezeiten verstoße, kann ich auch abgemahnt werden. Im schlimmsten Fall droht die Kündigung.
0: Eieiei, und das alles nur für Fußball. Was kann ich denn tun, wenn der Nachbar so laut Fußball guckt, dass ich zum Beispiel nicht richtig schlafen kann?
1: Also erstmal Ruhe bewahren. Es ist ratsam, freundlich mit der entsprechende Person zu sprechen und um Rücksicht zu bitten. Mhm. Ist die Person aber uneinsichtig und ist immer noch laut, kann man das Ordnungsamt oder die Polizei rufen. Wenn das auch nicht hilft, kann man genau aufschreiben, wie lange der Lärm nebenan dauert. Dieses Protokoll kann man dann an den Vermieter weitergeben oder vor Gericht gebrauchen, wenn es soweit kommen sollte. Vorlagen dafür gibt's im Internet.
0: Okay, das sind natürlich schon sehr drastische Maßnahmen. Das sollte natürlich gar nicht erst so weit kommen. Und man muss ja auch dazu sagen, die WM ist ja auch zeitlich begrenzt und dann irgendwann vorbei. Ich danke dir, Julian.
1: Tschüss, vielen Dank.
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Radio Paloma, 100% deutscher Schlager am Dienstagnachmittag, jetzt mit Simino Rossi. Und auch wenn wir jetzt gerade noch absolut nicht an Weihnachten denken, spielt Weihnachten schon jetzt für Simino eine große Rolle, denn er geht wieder auf Weihnachtstournee und es sind noch ein paar Termine hinzugekommen.

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Boomerang von Jay Kahn am Dienstagnachmittag auf Radio Paloma 100% deutscher Schlager. Sophia und Noah sind weiterhin die beliebtesten Babynamen in Deutschland. Mehr dazu gleich in unseren Radio Paloma Nachrichten um 18 Uhr. Und nach 18 Uhr geht's weiter mit ihren Top 6 um 6, mit ihren 6 meistgewünschten Hits. Ich kann schon mal so viel verraten, dass wir heute einige Neueinsteiger mit dabei haben und auch eine neue Nummer 1. Mehr dazu gleich um kurz nach 6.

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1: Ich bin Dirk Zeitler. Die SPD steckt weiter im Umfragetief. Im RTL-NTV-Trendbarometer verlieren die Sozialdemokraten einen Punkt und fallen auf 11%. Die Union kann sich um einen Punkt auf 22% verbessern. Die AfD bleibt mit den 27% stärkste Kraft. Würde in dieser Woche gewählt, käme die FDP demnach auf 5%, die Grünen liegen bei 15%, die Linke bei 11%. Beim 500 Milliarden Euro Sondervermögen für Investitionen in die Infrastruktur gibt es aus Expertensicht Handlungsbedarf. Ein Beirat für das Programm legte heute in Berlin seinen ersten Bericht vor. Finanzminister Klingbeil räumte ein, dass das Tempo bei den Investitionen noch höher werden müsse.
2: Immer wieder hört man, dass die hunderten Milliarden, die für die Infrastruktur bereitstehen, nur langsam abfließen. Auch der Beirat, der das 500 Milliarden Programm begleitet, sieht da Luft nach oben. Finanzminister Klingbeil bat einerseits um Geduld. Das Programm laufe ja erst seit rund einem Jahr, sei aber für 12 Jahre ausgelegt. Höheres Tempo sei aber möglich und nötig, so Klingbeil. Helfen soll unter anderem auch ein Bonus- und Malus-System. Die Idee, wer Investitionen schneller umsetzt, könnte mehr Mittel bekommen, wer bummelt, weniger. Onni Tochau, Nachrichtenredaktion.
1: Europas Drogenbanden setzen zunehmend Jugendliche für den Handel mit Rauschgift, aber auch für Gewalttaten ein. Junge Menschen, vor allem aus sozial benachteiligten Vierteln, würden sogar als Auftragskiller angeworben, heißt es im Jahresbericht der EU-Drogenagentur.
3: In dem Bericht wird von einem Gewalt-als-Dienstleistung-Modell gesprochen. Der Drogenmarkt werde immer gefährlicher und komplexer. Neue Substanzen kommen immer schneller auf den Markt. Letztes Jahr alleine 50 neue psychoaktive Mittel. Die Gefahr, unwissentlich eine hochwirksame Droge zu konsumieren, werde größer. Letztes Jahr starben mindestens 7.600 Menschen in Europa daran. Aus Brüssel, Dieter Ebeling.
1: In Erfurt ist die allgemeine Lebenszufriedenheit der Menschen unter 40 deutschen Großstädten am höchsten. Das geht aus dem aktuellen Glücksatlas der Uni Freiburg und der SKL hervor. Die Thüringer Landeshauptstadt liegt in dem Großstadtranking auf Platz 1, gefolgt von Augsburg und Düsseldorf. Schlusslicht ist Rostock. Zum Wetter, die aktuelle Vorhersage des Deutschen Wetterdienstes. Heute Abend vor allem im Norden Schauer und lokal auch Gewitter, am Alpenrand regnerisch statt, zwischen Auflockerungen und überwiegend trocken. In der Nacht dann südlich der Donau weiterhin regnerisch, im Nordseeumfeld Schauer und einzelne Gewitter. Die Luft kühlt sich auf 11 bis 5 Grad ab. Morgen dann wechselnd bewölkt und im Tagesverlauf wiederholt Schauer und kurze Gewitter, am Alpenrand länger anhaltender Regen, in Hochlagen teils Schnee. Höchstwerte zwischen 15 und 21 Grad.
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4: Einen schönen Dienstagabend um kurz nach 18 Uhr. Wir starten in eine neue Runde der Top 6 um 6. Das sind Ihre 6 meistgewünschten Hits. Für die können Sie jederzeit ganz bequem abstimmen auf unserer Webseite radiopaloma.de oder auch in unserer Radio Paloma App für Ihre 6 Lieblingssongs. Und dann spielen wir die hier immer von Montag bis Donnerstag um kurz nach 6. Und ich kann für heute schon mal so viel verraten. Wir haben auf jeden Fall einige Neueinsteiger mit dabei. Und unter den Top 3 gibt es auch einige Veränderungen heute. Wir starten mit einem Neueinsteiger von Linda Hesse und Kleinstadt Casanova.
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Neu von Ihnen in die Top 6 um 6 reingewählt. Linda Hesse mit Kleinstadt Casanova auf dem 6. Platz hier auf Radio Paloma. 100% deutscher Schlager. Weiter geht's mit einem weiteren Neueinsteiger. Und zwar auf dem 5. Platz Nico Alesi und Sempre Sempre.

0: Er hat sich den vierten Platz gesichert, genau wie gestern Patrick Lindner mit Wenn der Wahnsinn will hier bei den Top 6 um 6 auf Radio Paloma. 100% deutscher Schlager und damit ist schon wieder Halbzeit angesagt. Wir schauen uns jetzt die Top 3 an und haben heute auf dem dritten Platz die gestrige Nummer 1, Ella Endlich mit Cinderella.
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1: Von Platz 3 auf den 2. Platz heute Ramon Roselli mit Küss mich hier bei den Radio Paloma Top 6 um 6. Das sind ihre 6 meistgewünschten Hits. Und damit sind wir jetzt kurz vorm großen Finale. Und wer es heute auf den 1. Platz geschafft hat, das verrate ich gleich.
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3: Ihre 6 meistgewünschten Hits spielen wir hier immer von Montag bis Donnerstag um kurz nach 6, also Ihre Top 6 um 6. Und abstimmen dafür können Sie ganz bequem auf radiopaloma.de oder auch in unserer Radio Paloma App. So, und für heute sind wir schon fast wieder durch. Wir schauen uns gleich Platz Nummer 1 an. Vorher schauen wir uns aber nochmal die letzten 3 Plätze an. Wir hatten heute auf dem 3. Platz Ella Endlich mit Cinderella. Auf dem 2. Platz heute Ramon Roselli mit Küss mich. Und jetzt das große Finale. Und eigentlich ist es keine große Überraschung, denn es ist auch Ihre große Woche, denn morgen geht Ihre große 360-Grad-Tour los. Auf dem 1. Platz heute Helene Fischer mit Heute Nacht.
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Radio Paloma, 100% deutscher Schlager am Dienstagabend, jetzt mit Beatrice Egli. Bald geht ja ihre große Tanzen-Lachen-Leben-Tour los und sie hat jetzt ihren ersten Stargast verraten. Und ich kann schon mal so viel sagen, es ist jemand sehr Bekanntes und ein großer Showmaster. Um wen es sich genau handelt, das erfahren Sie morgen früh in den Radio Paloma Star News um 6:20 Uhr.

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0: Daniela Alfinito am Dienstagabend mit Wer liebt, gewinnt auf Radio Paloma 100% deutscher Schlager. Gleich gibt's die Radio Paloma Nachrichten mit dem Aktuellen aus Deutschland und der Welt. Und dann geht's weiter mit diesem Kultschlager hier in der nächsten Stunde.
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0: Gitte Henning ist mit dabei und auch die aktuelle Nummer von Melanie Sanders. Das alles gleich nach 19 Uhr und wir haben es ja gerade in den Top 6 um 6 gehört. Auf dem ersten Platz heute Helene Fischer mit Heute Nacht. Alles ist in dieser Woche auf sie gerichtet, denn morgen geht ja endlich ihre große 360-Grad-Tour los. Und passend dazu ist auch ihr Jubiläumsalbum das Album der Woche, über das wir gleich wieder um 19.20 Uhr sprechen werden. Und wir hören natürlich auch rein. Bis dahin jetzt für noch mehr Abwechslung aus unserem Radio Paloma Stream Volksmusik, die Paldauer.

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1: Ich bin Dirk Zeitler. Nach einem Feuer in einem Umspannwerk in Reutlingen und einem daraus folgenden großflächigen Stromausfall hat sich der Verdacht auf Brandstiftung erhärtet. Davon gehe man inzwischen vor dem Hintergrund der bisherigen vorläufigen Ermittlungsergebnisse aus, teilte die Generalstaatsanwaltschaft Stuttgart mit. Ein oder mehrere bislang noch unbekannte Täter seien nach derzeitigem Stand auf das Gelände vorgedrungen, um dort an mehreren Stellen Brände zu legen. Beim 500 Milliarden Euro Sondervermögen für Investitionen in die Infrastruktur gibt es aus Expertensicht Handlungsbedarf. Ein Beirat für das Programm legte heute in Berlin seinen ersten Bericht vor. Finanzminister Klingbeil räumte ein, dass das Tempo bei den Investitionen noch höher werden müsse.
2: Immer wieder hört man, dass die hunderten Milliarden, die für die Infrastruktur bereitstehen, nur langsam abfließen. Auch der Beirat, der das 500 Milliarden Programm begleitet, sieht da Luft nach oben. Finanzminister Klingbeil bat einerseits um Geduld, das Programm laufe ja erst seit rund einem Jahr, sei aber für 12 Jahre ausgelegt. Höheres Tempo sei aber möglich und nötig, so Klingbeil. Ronny Tochau, Nachrichtenredaktion.
1: Ein deutscher Astronaut gehört nicht zur Crew. Der italienische ESA-Astronaut Luca Parmitano wird als erster Europäer beim NASA-Mondprogramm Artemis mitfliegen. Das teilte die US-Raumfahrtbehörde NASA mit. Artemis 3 soll 2027 starten, allerdings nicht zum Mond, sondern nur zu Tests in einer Erdumlaufbahn.
3: Bei der Artemis 3 kommt alles anders, als man dachte. Statt Mondlandung gibt's 2-wöchige Ankoppelmanöver mit dem Blue Origin Lander von Amazon-Gründer Jeff Bezos und dem Starship von Elon Musk, SpaceX. Diese Kooperation ist auch bei künftigen Mondmissionen geplant. Luca Parmitano ist ein erfahrener Raumfahrer und war schon mehrfach an ISS-Andockmanövern beteiligt. Aus den USA, Tina Eck.
1: Die geplante Erhöhung der Abgeordnetendiäten im Bundestag um fast 500 Euro zum 1. Juli soll nach dem Willen von CDU, CSU und SPD ausfallen. Das erfuhr die dpa aus Koalitionsfraktionen. Sie wollen dazu gemeinsam noch in dieser Woche einen Gesetzentwurf einbringen, um in finanziell und wirtschaftlich schwierigen Zeiten ein Sparsignal an die Bevölkerung zu senden. Zum Wetter, die aktuelle Vorhersage des Deutschen Wetterdienstes. Heute Abend vor allem im Norden Schauer und lokal auch Gewitter, am Alpenrand Regen über Stadt, zwischen Auflockerungen und überwiegend trocken. In der Nacht dann südlich der Donau weiterhin regnerisch, im Nordseeumfeld Schauer und einzelne Gewitter. Die Luft kühlt sich auf 11 bis 5 Grad ab. Morgen dann wechselnd bewölkt und im Tagesverlauf wiederholt Schauer und kurze Gewitter, am Alpenrand länger anhaltender Regen, in Hochlagen teils Schnee. Höchstwerte zwischen 15 und 21 Grad.
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4: Einen schönen Feierabend um kurz nach 19 Uhr und einen guten Start in Ihren Dienstagabend. So, und bald ist es soweit. In 2 Tagen hängen wir vermutlich schon vorm Fernseher und freuen uns auf den Start der Fußball-Weltmeisterschaft in den USA, Mexiko und Kanada. 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Ganz viel Glück und bis dahin einen schönen Feierabend gleich mit Melanie Sanders und Geh nicht in die Stadt und jetzt Maximilian Ahland.

Fantasy auf Radio Paloma, 100% deutscher Schlager am Dienstagabend. Ihre Tour Bube, Dame, König fiel ja in diesem Jahr etwas kleiner aus, denn die beiden feiern nächstes Jahr 30. Jubiläum und da soll es eine

0: Weltklasse von Olaf der Flipper am Dienstagabend.
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0: Morgen geht's endlich los. Die heiß ersehnte 360-Grad-Tour von Helene Fischer. Der große Auftakt findet morgen in Dresden statt. Die letzten Proben laufen und dann kann endlich gefeiert werden. Und es gibt ja auch viel zu feiern. Ihr großes Bühnen-Comeback nach Babypause und ihr 20. Jubiläum. Und für dieses Jubiläum und die Tour auch hat sie extra ein neues Album zusammengestellt. Ein Best-of mit den größten Hits der letzten 20 Jahre. Und da hören wir in dieser Woche immer um diese Uhrzeit rein. Heute mit einem Song aus ihrem letzten großen Album Rausch, mit dem sie ja auch auf großer Tour war. Die Rausch-Tour war ja wirklich gigantisch schon. Großes Aufgebot mit großer Bühnenkulisse. Und dieses Jahr soll es noch größer werden. Es soll dieses Jahr eine Bühne geben, die geht 25 Meter in die Höhe und ist 90 Meter lang. Also es bleibt auf jeden Fall spannend bis morgen. Ja, und schon damals ein großer Hit, möglicherweise auch auf der kommenden Tour mit dabei. Blitz, jetzt von Helene Fischer.

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Gib unserer Liebe keinen Namen. Ganz neu von Tanja Lasch hier auf Radio Paloma. 100% deutscher Schlager am Dienstagabend. Die neuen deutschen Schlager gibt es bei uns immer zuerst. Das Aktuelle aus Deutschland und der Welt gibt es gleich bei uns in unseren Radio Paloma Nachrichten um 20 Uhr. Und dann geht's wie immer weiter in Ihren wohlverdienten Feierabend mit Musik nonstop. Ich sage Tschüss für heute, bedanke mich dafür, dass Sie mit dabei waren und wir hören uns dann morgen wieder. Bis dahin, einen schönen Abend.

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1: Ich bin Doc Zeitler. Um fast 500 Euro sollen sich ab Juli die Bezüge der 630 Abgeordneten im Bundestag erhöhen. Nun steht fest, die Diätenerhöhung wird in diesem Jahr gestrichen. Die Fraktionen von Union und SPD haben nach dpa-Informationen beschlossen, noch in dieser Woche einen entsprechenden Gesetzentwurf im Bundestag einzubringen.
2: Die Politiker wollen damit ein Sparsignal an die Bevölkerung senden. Immerhin leben wir alle in schwierigen Zeiten. Auch die Grünen, die AfD und die Linke haben schon ihr Go gegeben. Damit ist das Abstimmungsergebnis im Bundestag also schon klar. Die Diäten orientieren sich normalerweise an der Lohnentwicklung und die war gut. Aber gleichzeitig stehen aktuell viele Reformen an. Fällt die Erhöhung aus, bekommen sie weiter rund 11.800 Euro im Monat. Ursula Winkler, Nachrichtenredaktion.
1: Nach einem Feuer in einem Umspannwerk in Reutlingen und einem daraus folgenden großflächigen Stromausfall hat sich der Verdacht auf Brandstiftung erhärtet. Davon gehe man inzwischen vor dem Hintergrund der bisherigen vorläufigen Ermittlungsergebnisse aus, teilte die Generalstaatsanwaltschaft Stuttgart mit. Ein oder mehrere bislang noch unbekannte Täter seien nach derzeitigem Ermittlungsstand eingedrungen, um auf dem Gelände an mehreren Stellen Brände zu legen. Ein deutscher Astronaut gehört nicht zur Crew. Der italienische ESA-Astronaut Luca Parmitano wird als erster Europäer beim NASA-Mondprogramm Artemis mitfliegen, wie die US-Raumfahrtbehörde NASA mitteilte. Artemis 3 soll 2027 starten, allerdings nicht zum Mond, sondern nur zu Tests in eine Erdumlaufbahn.
3: Bei der Artemis 3 kommt alles anders, als man dachte. Statt Mondlandung gibt's zweiwöchige Ankoppelmanöver mit dem Blue Origin Lander von Amazon-Gründer Jeff Bezos und dem Starship von Elon Musk, SpaceX. Diese Kooperation ist auch bei künftigen Mondmissionen geplant. Luca Parmitano ist ein erfahrener Raumfahrer und war schon mehrfach an ISS-Undock-Manövern beteiligt. Aus den USA, Tina Eck.
1: Europas Drogenbanden setzen zunehmend Jugendliche für den Handel mit Rauschgift, aber auch für Gewalttaten ein. Junge Menschen, vor allem aus sozial benachteiligten Vierteln, würden von der Mafia sogar als Auftragskiller angeworben, heißt es im Jahresbericht der EU-Drogenagentur. Kriminelle Hintermänner stellten Planung, Waffen, Geld und Transport bereit. Zum Wetter, die aktuelle Vorhersage des Deutschen Wetterdienstes. Heute Abend vor allem im Norden Schauer und lokal auch Gewitter, am Alpenrand regnerisch statt, zwischen Auflockerungen und überwiegend trocken. In der Nacht dann südlich der Donau weiterhin regnerisch, im Nordseeumfeld Schauer und einzelne Gewitter. Die Luft kühlt sich auf 11 bis 5 Grad ab. Morgen dann wechselnd bewölkt und im Tagesverlauf wiederholt Schauer und kurze Gewitter, am Alpenrand länger anhaltender Regen, in Hochlagen teils Schnee. Höchstwerte zwischen 15 und 21 Grad.
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1: Ich bin Doc Zeitler. Nach einem Feuer in einem Umspannwerk in Reutlingen und einem daraus folgenden großflächigen Stromausfall hat sich der Verdacht auf Brandstiftung erhärtet. Davon gehe man inzwischen vor dem Hintergrund der bisherigen vorläufigen Ermittlungsergebnisse aus, teilte die Generalstaatsanwaltschaft Stuttgart mit. Ein oder mehrere bislang noch unbekannte Täter seien eingedrungen, um auf dem Gelände an mehreren Stellen Brände zu legen. Um fast 500 Euro sollen sich ab Juli die Bezüge der 630 Abgeordneten im Bundestag erhöhen. Nun steht fest, die Diätenerhöhung wird in diesem Jahr gestrichen. Die Fraktionen von Union und SPD haben nach dpa-Informationen beschlossen, noch in dieser Woche einen entsprechenden Gesetzentwurf im Bundestag einzubringen.
2: Die Politiker wollen damit ein Sparsignal an die Bevölkerung senden. Immerhin leben wir alle in schwierigen Zeiten. Auch die Grünen, die AfD und die Linke haben schon ihr Go gegeben. Damit ist das Abstimmungsergebnis im Bundestag also schon klar. Die Diäten orientieren sich normalerweise an der Lohnentwicklung und die war gut, aber gleichzeitig stehen aktuell viele Reformen an. Fällt die Erhöhung aus, bekommen sie weiter rund 11.800 Euro im Monat. Ursula Winkler, Nachrichtenredaktion.
1: Die politisch motivierte Kriminalität hat im vergangenen Jahr einen neuen Höchststand erreicht. Die Polizei zählte bundesweit mehr als 85.000 Straftaten mit politischem Hintergrund, knapp 2% mehr als 2024.
3: Einen leichten Anstieg gibt es insgesamt bei den politisch motivierten Gewalttaten, von denen der größte Teil auf das Konto von Tätern aus dem rechten Spektrum geht. Aber auch links motivierte Kriminalität nimmt stark zu. Innenminister Dobrindt führt das unter anderem auf mehr Gewalt gegen Polizistinnen und Polizisten zurück. Laut BKA-Präsident Münch spitzt sich die gesellschaftliche Stimmung zu, das Fundament der Demokratie wird angegriffen. Wesentliche Treiber sind aus seiner Sicht soziale Medien, über die Hasshetze und Propaganda verbreitet werden. David Riemer, Nachrichtenredaktion.
1: Ein deutscher Astronaut gehört nicht zur Crew. Der italienische ESA-Astronaut Luca Parmitano wird als erster Europäer beim NASA-Mondprogramm Artemis mitfliegen, wie die US-Raumfahrtbehörde NASA mitteilte. Artemis 3 soll 2027 starten, allerdings nicht zum Mond, sondern nur zu Tests in eine Erdumlaufbahn. Zum Wetter, die aktuelle Vorhersage des Deutschen Wetterdienstes. Heute Abend vor allem im Norden Schauer und lokal auch Gewitter, am Alpenrand regnerisch statt, zwischen Auflockerungen und überwiegend trocken. In der Nacht dann südlich der Donau weiterhin regnerisch, im Nordseeumfeld Schauer und einzelne Gewitter. Die Luft kühlt sich auf 11 bis 5 Grad ab. Morgen dann wechselnd bewölkt und im Tagesverlauf wiederholt Schauer und kurze Gewitter. Am Alpenrand länger anhaltender Regen, in Hochlagen teils Schnee. Höchstwerte zwischen 15 und 21 Grad.
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1: Ich bin Thomas Brockt. Nach dem Feuer in einem Umspannwerk in Reutlingen und dem daraus folgenden großflächigen Stromausfall hat sich der Verdacht auf Brandstiftung erhärtet. Davon gehe man inzwischen vor dem Hintergrund der bisherigen Ermittlungsergebnisse aus, teilten die Generalstaatsanwaltschaft Stuttgart und das Landeskriminalamt mit.
2: Die Ermittler gehen davon aus, dass ein oder mehrere Täter auf dem Gelände an mehreren Stellen Brände gelegt haben. Dabei soll Brandbeschleuniger verwendet worden sein. Wer hinter der Attacke stehen könnte, ist unklar. Ein Bekennerschreiben hat es nicht gegeben. Doch der Vorfall erinnert an zwei mutmaßlich von Linksextremisten begangene Brandanschläge auf die Stromversorgung in Berlin. Die Ermittler bitten nun alle, die in der Nähe des Umspannwerks verdächtige Personen oder Fahrzeuge gesehen haben, sich zu melden. Dirk Zeitler, Nachrichtenredaktion.
1: Der Bundestag soll in diesem Jahr auf die regelmäßige Diätenerhöhung verzichten. Die Fraktionen von CDU, CSU und SPD haben nach Informationen der Deutschen Presseagentur beschlossen, noch in dieser Woche einen entsprechenden Gesetzentwurf im Bundestag einzubringen. Sie wollen damit in finanziell und wirtschaftlich schwierigen Zeiten ein Sparsignal an die Bevölkerung senden. Die Diätenerhöhung, die sich an der Lohnentwicklung orientiert, hätte in diesem Jahr fast 500 Euro ausgemacht. Ein deutscher Astronaut gehört nicht zur Crew. Der italienische ESA-Astronaut Luca Parmitano wird als erster Europäer beim NASA-Mondprogramm Artemis mitfliegen, wie die US-Raumfahrtbehörde NASA mitteilte. Artemis 3 soll 2027 starten, allerdings nicht zum Mond, sondern nur zu Tests in eine Erdumlaufbahn.
3: Bei der Artemis 3 kommt alles anders, als man dachte. Statt Mondlandung gibt's zweiwöchige Ankoppelmanöver mit dem Blue Origin Lander von Amazon-Gründer Jeff Bezos und dem Starship von Elon Musk, SpaceX. Diese Kooperation ist auch bei künftigen Mondmissionen geplant. Die deutschen Astronauten Alexander Gerst und Matthias Maurer bleiben zu Hause und ob sie bei Artemis 4 mitfliegen werden, ist unklar. Aus den USA, Tina Eck.
1: Der Iran hat nach Angaben von US-Präsident Trump einen US-Militärhubschrauber abgeschossen. Die USA müssten notwendigerweise auf diesen Angriff reagieren, teilte Trump auf seiner Plattform Truth Social mit. Wie genau diese Reaktion aussehen werde, ließ er offen. Zwei Piloten des abgeschossenen Apache-Hubschraubers seien unverletzt und in Sicherheit. Zum Wetter, die aktuelle Vorhersage des Deutschen Wetterdienstes. In der Nacht südlich der Donau regnerisch, im Nordseeumfeld Schauer und einzelne Gewitter. Sonst lockert es zunehmend auf, die Luft kühlt sich auf 11 bis 5 Grad ab. Tagsüber dann wechselnd bewölkt und später wiederholt Schauer und kurze Gewitter. Am Alpenrand länger anhaltender Regen, in Hochlagen teils Schnee. Höchstwerte zwischen 15 und 21 Grad.
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1: Ich bin Thomas Brock. Um fast 500 Euro sollten sich ab Juli die Bezüge der Abgeordneten im Bundestag erhöhen. Nun steht fest, die Diätenerhöhung wird in diesem Jahr gestrichen. Die Fraktionen von Union und SPD haben nach dpa-Informationen beschlossen, noch in dieser Woche einen entsprechenden Gesetzentwurf im Bundestag einzubringen.
2: Die Politiker wollen damit ein Sparsignal an die Bevölkerung senden. Immerhin leben wir alle in schwierigen Zeiten. Auch die Grünen, die AfD und die Linke haben schon ihr Go gegeben. Damit ist das Abstimmungsergebnis im Bundestag also schon klar. Die Diäten orientieren sich normalerweise an der Lohnentwicklung und die war gut, aber gleichzeitig stehen aktuell viele Reformen an. Es sei ein Gebot der Glaubwürdigkeit und der Verantwortung, dass auch die Abgeordneten ihren Beitrag leisteten, hieß es. Ursula Winkler, Nachrichtenredaktion.
1: Nach dem Feuer in einem Umspannwerk in Reutlingen und dem daraus folgenden großflächigen Stromausfall hat sich der Verdacht auf Brandstiftung erhärtet. Davon gehe man inzwischen vor dem Hintergrund der bisherigen Ermittlungsergebnisse aus, teilten die Generalstaatsanwaltschaft Stuttgart und das Landeskriminalamt mit. Ein oder mehrere bislang noch unbekannte Täter seien nach derzeitigem Stand auf das Gelände eingedrungen, um dort an mehreren Stellen Brände zu legen. Dabei soll Brandbeschleuniger genutzt worden sein. Die politisch motivierte Kriminalität hat im vergangenen Jahr einen neuen Höchststand erreicht. Die Polizei zählte bundesweit mehr als 85.000 Straftaten mit politischem Hintergrund, knapp 2% mehr als 2024.
3: Einen leichten Anstieg gibt es insgesamt bei den politisch motivierten Gewalttaten, von denen der größte Teil auf das Konto von Tätern aus dem rechten Spektrum geht. Aber auch links motivierte Kriminalität nimmt stark zu. Innenminister Dobrindt führt das unter anderem auf mehr Gewalt gegen Polizistinnen und Polizisten zurück. Laut BKA-Präsident Münch spitzt sich die gesellschaftliche Stimmung zu, das Fundament der Demokratie wird angegriffen. Wesentliche Treiber sind aus seiner Sicht soziale Medien, über die Hasshetze und Propaganda verbreitet werden. David Riemer, Nachrichtenredaktion.
1: Die deutschen Fußballerinnen haben zum Abschluss der WM-Qualifikation einen Sieg gefeiert. Beim Gruppenletzten Slowenien gewann die DFB-Auswahl mit 2:0. Das WM-Ticket hatte das deutsche Team sich schon zuvor gesichert. Zum Wetter, die aktuelle Vorhersage des Deutschen Wetterdienstes. In der Nacht südlich der Donau regnerisch, im Nordseeumfeld Schauer und einzelne Gewitter. Sonst lockert es zunehmend auf, die Luft kühlt sich auf 11 bis 5 Grad ab. Tagsüber dann wechselnd bewölkt und später wiederholt Schauer und kurze Gewitter. Am Alpenrand länger anhaltender Regen, in Hochlagen teils Schnee. Höchstwerte zwischen 15 und 21 Grad.
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1: 4:30 Uhr.
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1: Ich bin Thomas Brockt. Nach dem Feuer in einem Umspannwerk in Reutlingen und dem daraus folgenden großflächigen Stromausfall hat sich der Verdacht auf Brandstiftung erhärtet. Davon gehe man inzwischen vor dem Hintergrund der bisherigen Ermittlungsergebnisse aus, teilten die Generalstaatsanwaltschaft Stuttgart und das Landeskriminalamt mit. Ein oder mehrere bislang noch unbekannte Täter seien nach derzeitigem Stand auf das Gelände eingedrungen, um dort an mehreren Stellen Feuer zu legen. Dabei soll Brandbeschleuniger genutzt worden sein. Beim 500 Milliarden Euro Sondervermögen für Investitionen in die Infrastruktur gibt es aus Expertensicht Handlungsbedarf. Ein Beirat für das Programm legte in Berlin seinen ersten Bericht vor. Finanzminister Klingbeil räumte ein, dass das Tempo bei den Investitionen noch höher werden müsse.
2: Immer wieder hört man, dass die hunderten Milliarden, die für die Infrastruktur bereitstehen, nur langsam abfließen. Auch der Beirat, der das 500 Milliarden Programm begleitet, sieht da Luft nach oben. Finanzminister Klingbeil bat einerseits um Geduld. Das Programm laufe ja erst seit rund einem Jahr, sei aber für 12 Jahre ausgelegt. Höheres Tempo sei aber möglich und nötig, so Klingbeil. Helfen soll unter anderem auch ein Bonus- und Malus-System. Die Idee, wer Investitionen schneller umsetzt, könnte mehr Mittel bekommen, wer bummelt, weniger. Ronny Tochau, Nachrichtenredaktion.
1: Sophia und Noah sind weiter die beliebtesten Babynamen. Das hat die Gesellschaft für deutsche Sprache herausgefunden. Ein anderer Name dagegen ist erst im vergangenen Jahr weit nach oben geklettert in der Hitliste.
3: Theo macht einen richtigen Sprung nach vorn, aber auch Emil klettert im Ranking. Doch unterm Strich kleben auf den Kita-Garderoben bei uns wohl doch eher die bekannten Namen. Bei den Mädels sind das neben Sophia, Mia, Lina und Ella, bei den Jungs klar Noah, aber auch Matteo und Leo ist im Kommen. Das hat aber wohl nichts mit dem aktuellen Papst zu tun. Kurze, prägnante Namen, sagen die Forscher, die sind im Trend. Claudia Wächter, Nachrichtenredaktion.
1: Der Bundestag soll in diesem Jahr auf die regelmäßige Diätenerhöhung verzichten. Die Fraktionen von CDU, CSU und SPD haben nach Informationen der Deutschen Presseagentur beschlossen, noch in dieser Woche einen entsprechenden Gesetzentwurf einzubringen. Sie wollen damit in finanziell und wirtschaftlich schwierigen Zeiten ein Sparsignal an die Bevölkerung senden. Die Diätenerhöhung, die sich an der Lohnentwicklung orientiert, hätte in diesem Jahr fast 500 Euro ausgemacht. Zum Wetter, die aktuelle Vorhersage des Deutschen Wetterdienstes. In der Nacht südlich der Donau regnerisch, im Nordseeumfeld Schauer und einzelne Gewitter. Sonst lockert es zunehmend auf, die Luft kühlt sich auf 11 bis 5 Grad ab. Tagsüber dann wechselnd bewölkt und später wiederholt Schauer und kurze Gewitter. Am Alpenrand länger anhaltender Regen, in Hochlagen teils Schnee. Höchstwerte zwischen 15 und 21 Grad.
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1: Ich bin Thomas Brockt. Das US-Militär hat nach eigenen Angaben mit Vergeltungsschlägen gegen den Iran begonnen. Diese seien auf Anweisung von US-Präsident Trump und als Reaktion auf den Abschuss eines US-Militärhubschraubers erfolgt, teilte das US-Regionalkommando CENTCOM mit. Nähere Angaben wurden nicht gemacht. Nach Berichten iranischer Medien wurden am Abend in der Hafenstadt Sirik am Golf von Oman Explosionen gemeldet, ohne dass diese eindeutig zugeordnet werden konnten. Nach einem Feuer in einem Umspannwerk in Reutlingen und einem daraus folgenden großflächigen Stromausfall hat sich der Verdacht auf Brandstiftung erhärtet. Davon gehe man inzwischen vor dem Hintergrund der bisherigen Ermittlungsergebnisse aus, teilten die Generalstaatsanwaltschaft Stuttgart und das Landeskriminalamt mit.
2: Die Ermittler gehen davon aus, dass ein oder mehrere Täter auf dem Gelände an mehreren Stellen Brände gelegt haben. Dabei soll Brandbeschleuniger verwendet worden sein. Wer hinter der Attacke stehen könnte, ist unklar. Ein Bekennerschreiben hat es nicht gegeben. Doch der Vorfall erinnert an zwei mutmaßlich von Linksextremisten begangene Brandanschläge auf die Stromversorgung in Berlin. Die Ermittler bitten nun alle, die in der Nähe des Umspannwerks verdächtige Personen oder Fahrzeuge gesehen haben, sich zu melden. Dirk Zeitler, Nachrichtenredaktion.
1: Ein deutscher Astronaut gehört nicht zur Crew. Der italienische ESA-Astronaut Luca Parmitano wird als erster Europäer beim NASA-Mondprogramm Artemis mitfliegen, wie die US-Raumfahrtbehörde NASA mitteilte. Artemis 3 soll 2027 starten, allerdings nicht zum Mond, sondern nur zu Tests in eine Erdumlaufbahn.
3: Bei der Artemis 3 kommt alles anders, als man dachte. Statt Mondlandung gibt's zweiwöchige Ankoppelmanöver mit dem Blue Origin Lander von Amazon-Gründer Jeff Bezos und dem Starship von Elon Musk, SpaceX. Diese Kooperation ist auch bei künftigen Mondmissionen geplant. Die deutschen Astronauten Alexander Gerst und Matthias Maurer bleiben zu Hause und ob sie bei Artemis 4 mitfliegen werden, ist unklar. Aus den USA, Tina Eck.
1: Der Bundestag soll in diesem Jahr auf die regelmäßige Diätenerhöhung verzichten. Die Fraktionen von CDU, CSU und SPD haben nach Informationen der Deutschen Presseagentur beschlossen, noch in dieser Woche einen entsprechenden Gesetzentwurf im Bundestag einzubringen. Sie wollen damit in finanziell und wirtschaftlich schwierigen Zeiten ein Sparsignal an die Bevölkerung senden. Die Diätenerhöhung, die sich an der Lohnentwicklung orientiert, hätte in diesem Jahr fast 500 Euro ausgemacht. Zum Wetter, die aktuelle Vorhersage des Deutschen Wetterdienstes. In der Nacht südlich der Donau regnerisch, im Nordseeumfeld Schauer und einzelne Gewitter. Sonst lockert es zunehmend auf, die Luft kühlt sich auf 11 bis 5 Grad ab. Tagsüber dann wechselnd bewölkt und später wiederholt Schauer und kurze Gewitter. Am Alpenrand länger anhaltender Regen, in Hochlagen teils Schnee. Höchstwerte zwischen 15 und 21 Grad.
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